0: ziehen besonders von Vorarlberg bis zu den Hohen Tauern immer wieder Regenschauer durch, teils auch sehr kräftig. Die Temperaturen, die gehen auf 10 bis 19 Grad zurück. Morgen früh ist es entlang der Alpen-Nordseite bereits häufig nass. Dazu sind erste Gewitter möglich. Im Osten und Südosten startet der Tag noch meist trocken.
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0: Es ziehen besonders von Vorarlberg bis zu den Hohen Tauern immer wieder Regenschauer durch, teils auch sehr kräftig. Die Temperaturen, die gehen auf 10 bis 19 Grad zurück. Morgen früh ist es entlang der Alpen-Nordseite bereits häufig nass. Dazu sind erste Gewitter möglich. Im Osten und Südosten startet der Tag noch meist trocken.
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1: So ist es nicht anders. Hallo, herzlich willkommen am Dienstag. Schön, dass ihr mit dabei seid. Jetzt geht's rein. Jetzt geht's so richtig rein in dieses WM-Fieber. Übermorgen startet die Fußball-WM. Wir haben übrigens heute Platz 5 der Most Sexiest Man mit dabei.
2: Oh! Mhm. Ist das wer dir ausgewählt? Dein Mann? Du hast die ausgewählt, oder?
1: Nein, mein Mann nicht. Also entschuldige, ganz ehrlich, das mach schon noch ich. Jetzt sicher habe ich es ausgewählt.
2: Ja, großartig.
1: Ja.
2: Aber das machen wir dann mit der Alina zusammen,
1: ja,
2: oder?
1: Ja, logisch.
2: Alina, wir haben heute die sexiest Fußballnamen heute.
1: Platz 5 heute okay. Mal. Platz 5, gell? Du nicht übertreiben, du.
2: Achso, nur den einen Platz haben.
1: Ja, sicher, morgen gibt es einen Platz 4. Sie muss ja spannend bleiben.
2: Okay, also ihr merkt schon, wir gehen das ganz gemütlich an. Wir haben uns nicht zu viel umgehalst diese Woche. Jetzt starten wir mal rein mit dem nächsten Antenne Salzburg 90er. Für den Dienstag. Schönen guten Morgen.
1: Morgen.
2: Sonnleit.

0: würden jetzt die Regularien machen, wenn das für dich okay ist, Katrin.
1: Super.
0: Okay, passt. Weil, wo sind die Glocken schon wieder? Ah, da ist die Glocke. Wir kommen hiermit zu den Regularien für den 9. Juni 2026. Wir schreiben einen
1: Dienstag im schönsten Bundesland Österreichs.
0: Großartig. Heute wäre internationaler Tag der keltischen Kunst. Darf ich das mal sagen? Für alle, die auch schon... Warte schon mal dort. Da gibt es ja dieses Keltenwerk in...
1: Museum.
0: Hallein und so weiter. Also Kelten und Kunst...
1: Du, gell, die haben so schöne Zeichen gehabt, Runen und so, und dann haben die schöne Armbänder und Halsketten schon gehabt.
0: Also, nein, das ist jetzt, entschuldige bitte, da gibt's.
1: Vasen!
0: Da macht der Kindergarten in Kleingemein schönere Sachen.
1: Geht's erst einmal auf.
0: Wurscht, wir hätten den Tag der Archive, Tag des Erdbeer-Rhabarberkuchens und Donald Duck Geburtstag ist heute.
1: Ja. Das ist eigentlich meins, gell? Ich jetzt sage, es sind Geburtstagskinder eigentlich. Aber macht ja nichts.

0: 92 wird er.
1: Ja, ich mache dir noch ein schönes Keltenarmband.
0: Wir haben ein paar Geburtstagskinder. Der Michael G. Fox wird heute 64. Großer Schauspieler.
1: Nicht G. J. Fox.
0: Ja, Schauspieler halt natürlich. Wir hoffen, ihm geht's gut. Ja. Natalie Portman, Schauspielerin, wird auch schon 44. Unglaublich, die schaut ja noch immer aus wie früher, finde ich. Fantastische Schauspielerin, die großartig. Und der Johnny Depp, der schaut auch noch immer so aus, wie er immer ausgeschaut hat. 62 wird er heute.
1: 62 wird der.
0: Der Johnny Depp, bist du deppert?
1: Wer gefällt uns da am besten, Lisa?
2: Ich würde sagen, der Johnny Depp.
1: Schon, hätte ich mir auch gedacht.
0: Ja, sicher, ist ja fescher Kampen.
1: Ja.
0: Ja, das war schon
1: blöd, wenn du ihn heiratst.
0: Okay, komm, sie letzte Ehe läuft ganz gut. Ist auch blöd, wenn man Donald Duck heiratet.
1: Das habe ich jetzt damit nicht gemeint, sondern das ist einfach blöd. Wo du dann sagst, hallo, vorher bist Lisa Leitner und dann grüß Gott, Lisa Depp. Wie stehst du dann da?
0: Ja.
1: Ist auch blöd, Kathi Depp.
0: Steppert halt.
1: Wir starten gemeinsam rein in den Dienstag. Hier ist Antenne Salzburg.

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10: Im Studio Alina Wagata. Solaranlagen im Grünland. Mit dieser Thematik beschäftigt sich diese Woche die Paungauer Gemeinde Großal. Bis zum Sonntag können alle Wahlberechtigten im Gemeindeamt darüber abstimmen, ob die Gemeinde künftig Grünflächen für freistehende Solaranlagen mit mehr als 200 Quadratmetern im Flächenwidmungsplan ausweisen soll. Auslöser der Debatte ist ja ein geplantes Solarprojekt im Bereich der Eigenalm. Weil an seinem Geburtstag insgesamt 48 Flaschen Alkohol im Wert von über 800 Euro gestohlen haben soll, muss sich heute ein 35-Jähriger am Salzburger Landesgericht verantworten. Als ein Ladendetektiv den Polen aufhalten wollte, soll er diesen mit Faustschlägen und Kopfstößen verletzt haben. Er sitzt in U-Haft. Und die Salzburger Lokalbahn startet ab Freitag in eine große Sommerbauphase. Zwischen dem Salzburger Hauptbahnhof und Bemoos wird die Strecke für rund 3 Monate gesperrt. In dieser Zeit werden Bahnhöfe modernisiert, Gleise und Oberleitungen erneuert, sowie insgesamt 9 Eisenbahnkreuzungen technisch nachgerüstet.
11: Einen schönen guten Morgen. So, kühler starten wir heute rein. Ein paar Regenschauer ziehen jetzt schon drüber, sind in der Nacht da schon drüber gezogen und heute im Laufe des Tages immer wieder Regenschauer und Gewitter möglich. Temperaturen gehen heute zurück auf maximal 22 Grad.
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11: 5.33 Uhr, dafür nichts los auf Salzburg Straßen. Wir wünschen eine gute Fahrt.
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11: So, mit dieser Kaltfront, jetzt brauchen wir ein bisschen Sommermusik, oder?
10: Oh ja.
11: Ja, wie wär's mit? I've been watching you. Bringt euch gleich ein bisschen Sommerlaune. Inner Circle auf Antenne Salzburg.

was einiges abgekühlt und vor allem Regenschauer auch heute immer wieder in ganz Salzburg. Kaltfront ist bei uns, aber wir machen es gemütlich mit Michael Patrick Kelly. Rein geht's in diesen Dienstag in 5 Minuten, 3:45.

0: finde, wir sollten diesen schönen Werbespot jetzt nochmal spielen. Das fände ich wichtig. Als solches so ganz pauschal.
1: Ja, sicher. Du meinst deinen Nonntaler Selchhonig-Werbespot?
0: Genau, richtig. Weil ich habe echt Bienen in meinem Kamin. Wer in aller Welt hat Bienen in seinem Kamin? Aber das gibt es tatsächlich sogar öfter. Okay. Wo ich mich immer noch frage, warum sind die da hingekommen?
1: Ja, warum sind sie wirklich dort hingekommen? Was hast denn du dort verheizt, dass die hinkommen?
0: Ich glaube, dass die Königin hat sich gedacht, Kamin and find out.
1: Oh man. Na komm, das ist aber jetzt nicht der Slogan.
0: Das ist was ich hier interessant finde, ist ja wirklich, die Oma heizt das immer. Aha. Also die heizt übrigens auch in der Sekunde, also 30 Grad ist okay, aber wenn es dann unter 25 Grad ist, dann heizt sie, weil die einfach zu kalt ist mit ihren 90 Jahren.
1: Okay.
0: Und das Interessante ist, Menschen mit 90 Jahren, die heizen ja nicht nur Holz. Die schmeißt ja alles rein. Damit dieser Selchhonig auch wirklich geselligt wird.
1: Ja.
0: Gut, dann machen wir jetzt den Spot nochmal, okay?
1: So. Werbung.
2: Der Nonntaler Selchhonig, in der Finsternis des Kamins gereift, von der Oma sorgfältig mit Buchenholz und Essensresten geräuchert. Ja. Dadurch hat er das einzigartige Aroma von Teer, Straßenlärm und Spitzwegerich. Der Nonntaler Selchhonig. Von hustenden Bienen empfohlen.
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10: Im Studio Alina Wagata.

0: An seinem Geburtstag insgesamt 48 Flaschen Alkohol im Wert von über 800 Euro gestohlen haben soll, muss sich heute ein 35-Jähriger am Salzburger Landesgericht verantworten. Zudem soll er einen Ladendetektiv mit Faustschlägen und Kopfstößen verletzt haben. Er sitzt in U-Haft. Die weltweiten Ausgaben für Atomwaffen haben einen neuen Höchststand erreicht. Im vergangenen Jahr haben die neun Atommächte, darunter die USA, China, Russland oder auch Großbritannien, rund 119 Milliarden Dollar in ihre Atomarsenale investiert. Das sind rund 19% mehr als im Vorjahr. Experten warnen vor einem neuen nuklearen Wettrüsten. Zudem würde der zunehmende Einsatz von künstlicher Intelligenz das Risiko eines Atomwaffeneinsatzes erhöhen. Der Sommer an der Adria bringt heuer ungewöhnlich hohe Wassertemperaturen von bis zu 29 Grad. Diese Rekordwärme begünstigt allerdings auch eine starke Vermehrung von Quallen. Experten warnen vor einer möglichen Qualleninvasion entlang der Küsten von Istrien, Dalmatien und den kroatischen Inseln. Verstärkt wird das Problem durch die Überfischung der Adria, wodurch natürliche Fressfeinde fehlen. Ein ungewöhnlich starkes Erdbeben hat vor der Nordwestküste Kubas für Aufregung gesorgt. Die US-Erdbebenwarte hat eine Stärke von 6,1 registriert. Das Beben war auch in Teilen Mexikos und im US-Bundesstaat Florida zu spüren. Größere Schäden oder Verletzte gibt es bislang nicht. Und mitten während einer Zirkusvorstellung ist in Schladming unerwartet eine kleine Eseldame auf die Welt gekommen. Muttertier und Eselbaby sind wohl auf. Das Jungtier hat kurz nach der Geburt bereits erste Schritte gemacht.
1: Was ist denn das?
2: Das ist wirklich süß.
1: Sehr schön. Aber es geht dem Esel gut.
2: Ja.
1: Gut.
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2: So, da hat schon geregnet über Nacht in weiten Teilen Salzburgs und so geht's heute auch weiter. Diese Kaltfront überquert uns jetzt und bringt Abkühlung auf 20 Grad heute und immer wieder Regenschauer mit dabei.
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4: Um 6:03. Schönen guten Morgen. Immer noch mit einer Sperre auf der A10 Tauernautobahn in Fahrtrichtung Salzburg zwischen Lammertal-Hütter und dem Knoten Pongau. Umleitung ist eingerichtet. Und wir haben auch eine Sperre hinter Kuchl und zwar auf der auch Tauernautobahn. Diesmal in Richtung Villach. Dort auch immer noch die Arbeiten zwischen Kuchl und dem Pass Lueck. Dort, wo es geht, wünschen wir eine
2: gute Fahrt.
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2: So, ich fühle jetzt gerade nochmal unsere Näpfe auf. Wir haben ja heute unser WM-Orakel. Richtig gehört. Fußball-WM startet ja übermorgen. Deshalb unser WM-Orakel von der FIFA. Das ist mein Hund. Und wir haben zwei Näpfe bei uns hier im Studio. Und schauen wir mal, jeweils ein Napf ist ein Land, wo es da zuerst hingeht.
4: Es ist der Morgen, an dem die WM entschieden wird. Ja, und wir machen das erste Spiel machen wir in dieser halben Stunde, und zwar gegen Jordanien.
2: Ist ja unser erstes Match Österreich gegen Jordanien.
4: Ja, natürlich. Uns ist ja egal, ob die Deutschen gegen Curaçao gewinnen.
2: Nee, nur,
4: ja,
2: dass ich sage.
4: Ja, genau. So, also Katis Hund ist da. Ja. Und der heißt wirklich, ganz kurz damit, der heißt tatsächlich FIFA.
2: Ja, heißt sie wirklich.
4: Wird auch so geschrieben, wie die FIFA.
2: Ja, ja.
4: Aber schon seit Jahren.
2: Ja, seit 15 mittlerweile.
4: Okay, passt. Wer einen Hund hat, der UEFA heißt, bitte anrufen. Dann können wir gegenchecken. Aber schauen wir mal. Oh, gewinnt Österreich gegen Jordanien. In 6 Minuten wissen wir mehr.

0: Schnapp.
1: Ganz kurz, wir machen jetzt das Ganze mit welchem Futter? Dem normalen Futter, das dein Hund sonst auch bekommt, richtig?
2: Ja, okay. Dosenfutter.
1: Es ist heute der Tag, an dem sich die Weltmeisterschaft entscheidet. Und zwar das offizielle WM-Orakel. Wir sind die Ersten, die es machen. Und das erste Orakel ist immer, dass das Recht hat.
2: Das ist wahr.
1: Wir machen das mit Kathis Hund FIFA. Mhm. Die heißt auch wirklich so.
2: Ja, also es ist FIFA WM-Orakel. Passt ja super eigentlich.
1: Das passt wirklich perfekt.
2: Ja, sie hat noch nichts zu fressen bekommen heute. Das heißt dementsprechend, schauen wir mal. Wir haben zwei Näpfe, einen in Österreich, einen anderen in Jordanien.
1: Ich finde, wir sollten jetzt mal gemeinsam den Napf füllen.
2: Gut, machen wir das. Na komm her.
1: Hast du den Napf da?
2: Ja, warte mal, muss ich bücken. Ich
1: nicht. Das Lustige ist, der Hund ist übrigens ein Zwergpudel. Ich mache mich ja immer lustig über den Hund, weil ich sage, der ist eigentlich ungefähr so groß wie eine Ratte. Stimmt auch von der Körpergröße her, aber unglaublich süß. Ja. Komplett weiß. Der würde auch gut zu den Störchen passen, wenn du den bei den Störchen Obertrum ins...
2: Warte, lassen wir jetzt die Dosen aufmachen.
1: Ach, wir machen das mit Nassfutter.
2: Ja, sicher, was denn sonst? Natürlich, damit wir ein bisschen am Boden bei uns anputzen, beim übrigen anpatzen.
1: Mein Hund bekommt nämlich nur Trockenfutter.
2: Na, geh Nassfutter sicher. Die müssen etwas fressen, entschuldige bitte. Der Hund braucht ein bisschen Fleisch. So.
1: Ja, stimmt, was in dem Trockenfutter drin ist, das weiß man ja nicht. Ich glaube, in dem Trockenfutter ist, glaube ich, das gleiche drin wie in so manchen Chips.
2: Ja, wahrscheinlich. Das ist jetzt übrigens Lamm mit Beeren.
1: Das passt ja eh gut zu Jordanien.
2: Ja.
1: Sehr schön. Also, wir sind gut vorbereitet. Wir werden dann gleich den Hund auf die Netze loslassen. Und dann werden wir schauen, wer gewinnt das erste Spiel. Österreich

0: jetzt entscheidet sich das erste Gruppenspiel. Mhm. Also eigentlich das Eröffnungsspiel der österreichischen Fußballnationalmannschaft. Wird ja sein Österreich gegen Jordanien. Wir haben zwei Näpfe. In dem einen Napf ist Österreich, in dem anderen Napf ist quasi Jordanien. Und dann gibt es Kathis Hund, der heißt FIFA. Und zu welchem Napf auch immer er hingeht,
1: richtig. Gekennzeichnet übrigens durch Fahnenflaggen. Jordanische Flagge und österreichische Flagge. Und in jedem Napf ist dasselbe drin, muss ich aber dazu sagen, nicht, dass da irgendwelche Beschwerden kommen.
0: Weil der Hund kann ja auch nicht lesen.
1: Noch nicht, noch Hund. Nicht. So, okay. So, also wir müssen mal schauen. Okay,
0: wir warte. Stellen beide hin.
1: Beide Näpfe. Schau.
0: Hund ist noch nicht gefüttert.
1: Nein, nein.
0: Die Frage ist, wo rennt der Hund hin?
1: Oh, sie rennt zu Österreich.
0: Jawohl, Österreich. Burschen, wir glauben an euch.
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0: Großartig. Das heißt, wir werden das erste Spiel gegen Jordanien gewinnen. Österreich schmeckt sehr gut, ja. Natürlich schmeckt Österreich gut, wissen wir ja. Und was auch gut schmeckt, ist Paula Abdul. Hier ist Antenne Salzburg. Um 19 nach 6. Und wir haben den

Also der Hund frisst übrigens immer noch. Das bedeutet, es wird mindestens ein 4:0 gegen Jordanien, so wie es momentan ausschaut. Heute den ganzen Morgen das WM-Orakel. Hier entscheidet sich die Fußball-Weltmeisterschaft. Das nächste Spiel dann nächste halbe Stunde bei uns. Aber natürlich haben wir das Beste von heute. Hier ist Marc Ember und Antenne Salzburg.

morgen gleich 6:30 gleich mit dem Hitzeschutzplan. Ja, schon mal gehört? Nein, noch nicht. Den gibt es seit längerer Zeit bei uns in Salzburg und den schauen wir uns heute an. Heute zwar nicht so ganz heiß, aber heute ist der österreichweite Hitzeaktionstag. Und das schaut richtig gut aus für uns alle, dieser Hitzeschutzplan. Das ist vor allem was mit dabei bei uns hier gleich in den Nachrichten 6:30.

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0: Ungau lockt mit besserem Schlaf in die Region und Großall stimmt über PV-Anlagen im Grünen ab. Es ist 6.30 Uhr, einen schönen guten Morgen. Auch wenn es das heutige Wetter vielleicht nicht widerspiegelt, heute ist der österreichweite Hitzeaktionstag. Seit dem letzten Jahr hat das Land Salzburg einen Hitzeschutzplan. Ziel ist es, die Bevölkerung bestmöglich vor den gesundheitlichen Auswirkungen extremer Hitze zu schützen. Regional gibt es aber deutliche Unterschiede, was die Hitzebelastung betrifft. Während heiße Nächte vor allem im Zentralraum vielen jeden Sommer den Schlaf rauben, lockt die Ferienregion Lungau genau so ihre Gäste an. Die Kälte wird immer stärker zum Trumpf der Region. Besser schlafen im Lungau lautet die Devise, so Obmann Johann Lüftenecker.
1: Buche irgendwo, wo es heiß ist, eine Destination, wo ich mich vielleicht nicht so erholen kann. Oder nehme mal zwei, drei Tage Auszeit im Lungau, um wieder aufzutanken und dabei ordentlich schlafen zu können.
0: Die Salzburger Lokalbahn startet ab Freitag in eine große Sommerbauphase. Zwischen dem Salzburger Hauptbahnhof und Bürmoos wird die Strecke für rund 3 Monate gesperrt. In dieser Zeit werden Bahnhöfe modernisiert, Gleise und Oberleitungen erneuert sowie insgesamt 9 Eisenbahnkreuzungen technisch nachgerüstet. Für Fahrgäste fahren Ersatzbusse auf 3 Linien, außerdem wird die Opuslinie 6 umgeleitet. Und Solaranlagen im Grünland. Mit dieser Thematik beschäftigt sich diese Woche die Pongauer Gemeinde Großall. Jessica Kornpointner berichtet.
2: Bis zum Sonntag können alle Großaller Wahlberechtigten im Gemeindeamt darüber abstimmen, ob die Gemeinde künftig Grünflächen für freistehende Solaranlagen mit mehr als 200 Quadratmetern im Flächenwidmungsplan ausweisen soll. Auslöser der Debatte ist ja ein geplantes Solarprojekt im Bereich der Eigenalm. Nach dem Scheitern einer Bürgerbefragung im Frühjahr hat sich die Gemeindevertretung jetzt einstimmig auf die Ortsumfrage geeinigt.
0: Während die ÖVP für ein Ja wirbt, spricht sich die FPÖ gegen weitere große Anlagen im Grünland aus. Das Ergebnis ist für die Gemeinde rechtlich nicht bindend.
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4: Mit Regenschauern starten wir rein in diesen Tag und es bleibt heute regnerisch den ganzen Tag. Die Sonne zeigt sich nicht mehr und die Temperaturen kalt heute bei maximal 20 Grad.
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5: Wir haben immer noch die Baustelle auf der 10-Tauern-Autobahn. Da kommt es zu Behinderungen rund um Golling und das merken wir aktuell auch auf der Ausweichstrecke. Dort momentan auf der Salzachtalstraße 26 Minuten Zeitverlust vor Golling in Fahrtrichtung Salzburg. In der Gegenrichtung sind es 5 Minuten Zeitverlust.

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1: Heute ein wichtiger Tag. Heute entscheidet sich ja, wer die Fußball-WM beginnt. Startet ja in 2 Tagen heute unser WM-Orakel mit der FIBA auf meinem Mund. Also Österreich und Jordanien hat sie schon getippt und hat schon richtig gefressen aus dem richtigen Napf.
2: So, in der halben Stunde kommt jetzt der nächste Gegner und das ist es Argentinien?
1: Das ist Argentinien. Wir sind jetzt gerade drauf gekommen, dass Argentinien und Österreich eine Sache eint. Also wir haben ja Rot in der Fahne, Argentinien Violett beziehungsweise so hellblau. Und welche Farbe haben wir gemeinsam?
3: Weiß.
1: UB40 weiß das auch.
2: Sie singen Wise Man. Wir hoffen, dass das WM-Orakel besser läuft. Also eines der härtesten Spiele. Wer es gewinnt, es entscheidet sich in 6 Minuten bei uns auf Antenne Salzburg. Drum ist eh gut, wenn wir die Energie nochmal runterfahren. Österreich gegen Argentinien. Oh Gott, ich kann es gar nicht aussprechen. Das ist ja gegen Messi ist es ja. Wobei ich muss sagen, dein Hund ist fast so groß wie der Messi. Dieser Zwergpudel.
1: Auch so wendig.
2: Gibt ja mal einen Ball.

Reggae-Klänge von UB40 auf Antenne Salzburg. Das Beste von heute gibt es jetzt mit allen Farben. Jetzt bunt, She Moves Far Away, Antenne Salzburg, hier ist 7 nach 7.

0: 7. Trotzdem schon viele bei der Arbeit.
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0: 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Und wir sind auch bei der Arbeit mit dabei, und zwar jetzt im Lungau. Unsere Gloria ist in einer Autowerkstatt, die haben jetzt schon offen. Das ist Gragaber Mobility in Mautendorf.
2: Jonas, werde ich da jetzt dreckig bei dir?
3: Wenn du aufpasst, vielleicht nicht. Achtung, nicht zwei Tapfe.
2: Ah, okay. Also ich stehe jetzt nämlich genau unterm Auto. Jonas, was tust du da gerade?
3: Ich baue jetzt gerade das Getriebe aus, weil nämlich die Kupplung verschlissen ist. Die erneuern wir.
2: Und da tropft was ab. Was ist das?
3: Das ist eine Getriebeflüssigkeit.
2: Aha. Wie lange brauchst du nur für das?
3: Wahrscheinlich nur einen ganzen Tag.
2: Okay. Aber Kaffeepause dazwischen, das haben wir dabei?
3: Nein, aber Mittagspause haben wir.
2: Was ist ein Automechaniker?
3: Beim Pitstop 9. 90 drüben, auf jeden Fall ein Burger.
2: Na dann lass ich dich wieder weiterarbeiten, gell? Schau, dass du nicht recht dreckig wirst.
3: Ja, danke schön.
4: Ich hab's schon gedacht, es wird so ein Flachwitz kommen. Was ist ein Automechaniker? Dann kommt irgendwas. Also unglaublich, oder? Wir haben 19 vor 7, ja. So viele Menschen jetzt schon bei der Arbeit und ihr hört den richtigen Sender.
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0: Thorsten Einer so mit Alle, Alle. Beim Thorsten ist übrigens die FIFA, unser WM-Orakel, zuallererst auf den Schoß gesessen, als wir sie abgeholt haben vor 15 Jahren.
1: Wirklich?
0: Ja,
2: heimgekommen. Also wir haben ja heute unser WM-Orakel. Heute entscheidet sich bei Kat und Christian und morgen die Fußball-Weltmeisterschaft. Gleich das Spiel gegen Argentinien. Mal schauen, was rauskommt.

0: So.
1: Ja, ja.
0: Es entscheidet sich jetzt das zweite Gruppenspiel der österreichischen Fußballnationalmannschaft. Das ist erstmal die gute Nachricht für alle, die es noch nicht mitbekommen haben sollten. Kathi tut gerade die beiden Degerl herrichten.
1: Ja.
0: Wir haben ja heute unser Hunde-WM-Orakel. FIFA ist sie noch dazu, Kathis Hund. Das erste Spiel werden wir gegen Jordanien schon gewinnen. Und so viel, wie der Hund gefressen hat aus dem Napf der österreichischen Nationalmannschaft, muss ich sagen, wird es ein 4:0.
1: Ja.
0: Aber jetzt natürlich gegen Argentinien.
1: Also es ist nicht die Frage, welchen Napf sie zuerst berührt. Sie ist gekennzeichnet durch Flaggen übrigens, aber mein Hund erkennt keine Flaggen. Also insofern keine Schiebung.
0: Na, aber, es ist schon so, woraus er frisst. Er kann an beiden Näpfen schnuppern.
1: Ja, ja, das schon.
0: Ja, das kann er, aber es kommt dann darauf an, woraus er frisst.
1: Deutsche Mann.
0: Ja. Also, Österreich gegen
1: Argentinien.
0: Argentinien, das zweite Gruppenspiel. Der Hund. Er schnuppert nur. Na, geh von dem. Nicht bei Argentinien. Er schnuppert gerade bei Argentinien.
1: Nein, das ist nicht gut.
0: Er geht zu Österreich. Er ist bei Österreich. Mein Gott. Burschen, wir glauben an euch.
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0: Und die ersten beiden Gruppenspiele werden gewonnen.
3: Auch gegen Argentinien.
0: Yes.

0: Also, dass Österreich gegen Argentinien gewinnen wird, hätte ich jetzt nicht gedacht, aber ja. Es war super.
1: Es war dann doch ziemlich eindeutig.
0: Es war tatsächlich er zuerst, ja. Mhm. Na, eh gut. Also, Kathis Hund entscheidet heute die Fußball-Weltmeisterschaft. Das bedeutet aber rein theoretisch, sind wir ja heute durch unser WM-Orakel pauschal schon in der nächsten Runde, oder? Mit 2 Siegen?
1: Ja, das ist, Algerien kommt noch um kurz nach 7.
0: Das machen wir dann eh. Ja, aber selbst wenn wir jetzt gegen Algerien verlieren würden, ja, sehr gut.
1: Tja, gut.
0: So, also. Sind wir schon beim... Also, ihr müsst euch wundern, also sollte die Kategorie.
1: Mein Hund ist da.
0: Es hängt mit dem Hund zusammen.
1: Ja, mit dir nicht, ist klar.
0: Schon klar. So, andere Sache auch wichtig, und zwar Fußball-Weltmeisterschaft-Fanartikel. Da gibt es online viele Fake-Shops. Ist für dich wieder wichtig, weil die Katja hat noch keine Autofahne.
1: Die muss ich noch besorgen, ja richtig. So. Ich brauche schon Österreich und dann nicht irgendwas so Halbseitendes.
0: Und da gehen wir mal da auf Nummer sicher und schauen uns das genau an. Ist nur eins der Themen gleich bei uns. Mit einem, was sonst so wichtig ist, aus Salzburg, Österreich und der Welt. In den Antenne Salzburg Nachrichten. In 7 Minuten um Punkt 7. Vorrunde haben wir schon bestanden, das ist großartig. Das ist der nächste Antenne Salzburg 90er. Mit Madonna, The Power of Goodbye. Was heißt der Goodbye? Wir bleiben ja bei der WM, oder?
1: Sicher.
0: Schönen guten Morgen.

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13: Im Studio Alina Wörgerter. Weil er an seinem Geburtstag insgesamt 48 Flaschen Alkohol im Wert von über 800 Euro gestohlen haben soll, muss sich heute ein 35-Jähriger am Salzburger Landesgericht verantworten. Zudem soll er einen Ladendetektiv mit Faustschlägen und Kopfstößen verletzt haben. Er sitzt in U-Haft. Die weltweiten Ausgaben für Atomwaffen haben einen neuen Höchststand erreicht. Im vergangenen Jahr haben die neuen Atommächte, darunter die USA, China, Russland oder auch Großbritannien, rund 119 Milliarden Dollar in ihre Atomarsenale investiert. Das sind 19% mehr als im Vorjahr. Experten warnen vor einem neuen nuklearen Wettrüsten. Zudem würde der zunehmende Einsatz von künstlicher Intelligenz das Risiko eines Atomwaffeneinsatzes erhöhen. Ein ungewöhnlich starkes Erdbeben hat vor der Nordwestküste Kubas für Aufregung gesorgt. Die US-Erdbebenwarte hat eine Stärke von 6,1 registriert. Das Beben war auch in Teilen Mexikos und im US-Bundesstaat Florida zu spüren. Größere Schäden oder Verletzte gibt es bislang nicht.

0: Glück im Unglück hatte gestern ein 29-jähriger Paraglider in Kärnten. Während des Fluges haben sich die Schirmleinen verheddert, wodurch der Deutsche ins Trudeln gekommen ist. Der Mann hat seinen Notschirm gelöst und ist unverletzt im Ossiacher See gelandet. Ein Ausflugsschiff hat ihn an Bord geholt. Und kurz vor der Fußball-WM warnt die Arbeiterkammer weiter vor gefälschten Online-Shops für Fanartikel und illegale Streaming-Angebote. Betrüger würden offizielle Webseiten oft täuschend echt nachahmen. Konsumentenschützer raten deshalb, auf ein vollständiges Impressum zu achten und keine Vorkasse zu leisten.
1: Einen schönen guten Morgen. Mit Regenschauern geht's rein in diesen Tag und es bleibt heute verregnet. Die Kaltfront hat uns erreicht. 16 Grad momentan in der Stadt Salzburg, 14 Grad jetzt in Hallein und 14 Grad sind es momentan auch in St. Johann. Recht viel wärmer wird's heute nicht mehr. Ja gut, bis an die 20 Grad bekommen wir heute noch, aber immer wieder Regenschauer möglich.
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3: Um 6:40 dauert es immer noch länger vor Golling auf der Salzachtal-Bundesstraße. Dort in Summe an die 20 Minuten Zeitverlust. Grund war ja dort die Sperre auf der A10-Tauernautobahn. Und da steckt man jetzt auf der Ausweichroute fest. Wo dauert er sonst noch länger ohne Sperre auf der Matzia-Landesstraße bei Elixhausen. 8 Minuten Zeitverlust dort.
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1: Es gibt also ein paar sinnvolle Dinge, die aber komplett useless sind. Wie zum Beispiel sinnvolle Anrufe von Christian, die eigentlich komplett useless sind. Sinnvolle Informationen nein, haben, aber naja, wo rufst du denn an?
3: Da gibt es eine wunderbare Gemeinde, die heißt Saudorf. Und da frage ich halt mal so ein bisschen nach, ob es bei denen saugeil ist.
1: Ja, natürlich.
3: Ja, ob sie sich sau wohlfühlen.
1: Ja, klar.
3: Ja, machen wir jetzt dann. In 6 Minuten bei uns. Schönen guten Morgen.

0: das WM-Orakel noch auf Kathis Schoß.
1: Ja.
0: Es ist nämlich ihr Hund. Mhm. Die heißt sogar FIFA und das seit vielen Jahren. Mhm. Wie bist du eigentlich auf den Namen FIFA gekommen?
1: Ganz ehrlich, ist es isländisch. Das ist ein Wollgras. Das wächst ist ein Baumwollgras. Das wächst bei uns auch oben am Berg. Das ist dieses weiße, fluffelige Gras. Und nachdem sie weiß ist,
0: ja, deswegen.
1: Ist es so. Aber man schreibt es FIFA und heißt doch FIFA. Wie die FIFA.
0: Heute entscheidet sich die Fußball-Weltmeisterschaft 2026 und die Vorrunde ist eigentlich schon entschieden.
1: Yep.
0: Für alle, die es verpasst haben sollten, das erste Spiel gegen Jordanien sofort zum österreichischen Napfing gelaufen. Also so
1: aber
0: ging das von der
1: voll,
0: FIFA.
1: Voll eindeutig.
0: Argentinien hat man gemerkt, wird ein härterer Brocken. Mhm. Ja, das hat ein bisschen gedauert, aber sie hat dann doch aus dem österreichischen Napf gegessen. Und jetzt haben wir das dritte Spiel. Eigentlich, da geht es um gar nichts mehr jetzt momentan.
1: Gegen Algerien. Trotzdem ist es wichtig. Das machen wir trotzdem. Es gibt also Lamm mit Beeren.
0: Lamm mit Beeren für die FIFA natürlich in

0: beiden Netzen ist das gleiche Futter. Klar. Einmal die Österreich-Fahne drauf, einmal die algerische Fahne drauf.
1: Ist es, genau.
0: So, Hund, walte deines Amtes.
1: Also, ist okay. Kannst du wirklich entscheiden.
0: Ah, geht schon Richtung Österreich, oder?
1: Ja.
0: Nein, sie Hund biegt ab.
1: Nein, nicht zu
0: Nein. Hund frisst bei Algerien.
1: Nein,
0: Österreich verliert das letzte Spiel in der Gruppenphase. Wir glauben trotzdem an euch.
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0: Aber wir sind sowieso im 16. Finale.
1: Eben.
0: Wie es da weitergeht, nächstes WM-Orakel, 16. Finale. Ihr seid live dabei, nächste halbe Stunde bei uns.
2: Die

0: jetzt haben wir was ganz Feines. Sinnvolle Anrufe, die komplett useless sind.
1: Aber sie sind nicht gemeint. Und zwar, wir rufen an in Saudorf. Weil es gibt ja in Österreich so viele schöne Gemeinden. Also allein in Salzburg, ich meine, wir haben Gorling, wir haben Hallein, Kuchl, St. Koloman.
0: Ja, aber Saudorf ist natürlich schon...
1: Saudorf ist eine sehr schöne Gemeinde, die ist dort in St. Margareten. Das ist im Bezirk von St. Pölten.
0: Okay.
1: Und da rufen wir jetzt mal an, weil ich meine, Saudorf, da gibt es ja viele offene Fragen.
2: Gemeinde St. Margarethen-Meiringer, grüß Gott.
1: Schönen guten Morgen. Wir haben eine kurze Frage zu Saudorf.
2: Ja, bitte.
1: Und zwar wollten wir bei euch fragen, wie es eigentlich ausschaut. Habt ihr heute schon die Sau rausgelassen?
2: Ja, natürlich.
1: Wirklich?
2: Jeden Tag wird das erledigt.
1: Und ihr fühlt euch auch sauwohl?
2: Natürlich. In unserem Ort ist es so wunderschön.
1: Was ist das Schöne bei euch?
2: Was das Schöne bei uns ist, ja, die Nachbarschaft funktioniert noch, man kennt sich untereinander, man ist höflich. Ja, das ist schön.
1: Das ist fein, also es ist quasi saugeil bei euch.
2: Ja, richtig.
1: Ihr habt auch heute kein Sauwetter?
2: Ja, wir haben heute ein schönes Wetter, ja.
1: Sau heiß ist es auch nicht. Und das Beste ist, die Laubsauger sind auch noch nicht draußen.
2: Sind auch noch nicht unterwegs,
1: ja, genau. Dann, ja, dann liebe Grüße. Schönen Tag wünsche ich euch.
2: Ja, ebenfalls.
1: Gut. Sauber.
2: Tschüss.

Beyoncé hier auf Antenne Salzburg. In 4 Minuten 7:30 und durchatmen in ganz Salzburg. Und das ist für uns alle wichtig und eine richtig gute Nachricht für diesen Dienstag, dieser Regen da in der vergangenen Woche und über Nacht auch und der auf uns zukommt. Das einen freut, das anderen leid, aber eher freut für uns alle in Salzburg. Kümmern wir uns darum für die Landwirtschaft. Großes Aufatmen. Gleich bei uns in den Nachrichten um 7:30 auf Antenne Salzburg. 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
5: Regenphase für Salzburgs Landwirte und Grundwasserspiegel enorm wichtig und Großaul stimmt über PV-Anlagen im Grünen ab. Es ist 7.30 Uhr, einen schönen guten Morgen. Die Erleichterung ist groß bei Salzburgs Landwirten. Der Regen in der vergangenen Woche hat der Natur extrem geholfen. Die Pflanzen haben sich mit ausreichend Wasser wieder versorgen können. Das ist vor allem für die aktuellen Aufwüchse essentiell gewesen. Dennoch hat sich der Grundwasserspiegel noch nicht erholen können. Dafür hat der Regen nicht gereicht, so Landwirtschaftskammerpräsident Rupert Quenberger.
6: Zur Speicherung wieder für die

0: Grundwasserreserven bräuchte man dringend mehr Niederschlag. Also diese langen, heißen, trockenen Wetterphasen, die haben uns am Grundwasserspiegel ordentlich nach unten gezogen. Und da tut es ganz gut, wenn wir mal ein bisschen Salzburger Schnürlwetterregen haben.
1: Schockmoment gestern in Straßwalchen. Ein Kleinkind ist bei sommerlichen Temperaturen im Auto eingesperrt gewesen. Ein Zeuge hat die missliche Lage beobachtet und noch bevor die Floriani angerückt sind, die Fensterscheibe eingeschlagen und das Kind aus dem heißen Auto befreit. Es blieb unverletzt. Und Solaranlagen im Grünland. Mit dieser Thematik beschäftigt sich diese Woche die Pongauer Gemeinde Großaal. Jessica Kornpantner berichtet.
2: Bis zum Sonntag können alle Großaaler Wahlberechtigten im Gemeindeamt darüber abstimmen, ob die Gemeinde künftig Grünflächen für freistehende Solaranlagen mit mehr als 200 Quadratmetern im Flächenwidmungsplan ausweisen soll. Auslöser der Debatte ist ja ein geplantes Solarprojekt im Bereich der Eigenalm. Nach dem Scheitern einer Bürgerbefragung im Frühjahr hat sich die Gemeindevertretung jetzt einstimmig auf die Ortsumfrage geeinigt.
1: Während die ÖVP für ein Ja wirbt, spricht sich die FPÖ gegen weitere große Anlagen im Grünland aus. Das Ergebnis ist für die Gemeinde rechtlich nicht bindend.
3: Entschuldigung, ich war jetzt etwas zu spät dran mit dieser Wettermusik für die Kathi. Und zwar, ich bewundere das. Ihr Hund sitzt da so brav auf ihrem Schoß, heute ja. Schon den ganzen Morgen. Das ist ja unser WM-Orakel und wir machen jetzt dann gleich das 16-Finale.
4: Und das Gute ist bei so einem Hund, also wenn ihr vielleicht auch so einen habt, der so relativ klein ist, der so warm ist, wie eine Wärmflasche bei dem Wetter, ist super. So, einen schönen guten Morgen. Apropos Wärmflasche braucht man fast heute, denn bei 20 Grad ist heute recht kühl. Diese Kaltfront hat uns jetzt erreicht, bringt Regenschauer im Laufe des Tages immer wieder. Und die nächsten Tage bleiben, sagen wir mal, gedämpft. Aber wie wir gerade gehört haben, für die Landwirtschaft fantastisch.
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3: Um 7:35, wunderschönen guten Morgen. Salzachtalstraße dauert es immer noch länger vor Golling. Vom Süden her kommend 18 Minuten Zeitfluss dort. Sonst läuft es eigentlich ganz passabel. Wenn ihr Verkehrsmeldungen an uns haben solltet, gleich durchmelden. Die gratis Antenne Salzburg Verkehrshotline immer für euch da. Unter 0800 101 201.
6: Gute Fahrt. 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
1: Und es ist ein ganz wichtiger Morgen für uns alle, denn heute Morgen wird entschieden, wer die WM gewinnen wird. Unser FIBA-WM-Orakel. Also bis jetzt stehen wir schon mal im 16. Finale, und das schauen wir uns jetzt dann gleich an. Möglicherweise könnten wir da echt auf Spanien, England oder Portugal treffen. Also diese Kracher wie Cristiano Ronaldo und Co.
2: Ja, dann können wir ja da eigentlich schon mal die einzelnen Degal vorbereiten.
1: Die Degal?
2: Degal. Also Österreich gegen Jordanien, ein Sieg.
3: Yep.
2: Argentinien gegen Österreich, ein Sieg.
3: Yep.
2: Gegen Algerien haben wir jetzt in der Stunde verloren, ist aber wurscht, wir kommen
3: wurscht.
2: Ja trotzdem weiter.
3: Kommen wir weiter.
2: Kann auch damit zusammenhängen, dass der Rangnick einfach da so ein bisschen durchgewechselt hat.
1: Schonung ist
2: Schonung
1: gesagt.
2: Kann auch sein, es gibt viele Gründe dafür, aber schauen wir mal. Boah, Sechstelfinale. Heute entscheidet sich die WM. Kommen wir weiter. In 6 Minuten wissen wir mehr.

96er. Double Half da von Tenor Salzburg. Und das Beste von heute zum Reinstarten in diesen Dienstag ist zwar verregnet, aber das wird schon. Robin Schulz und Lily Wood machen Stimmung. Pray and See. 8 Minuten nach Erwacht.

Wir haben ja das Beste von heute. Und es ist gerne auch mal ganz aktuell aus den Charts. Und es gibt eigentlich keinen Song, der so gut zu Antenne Salzburg passt wie dieser. Der heißt nämlich Drive Safe. Also fahr vorsichtig, schau, dass du gut ankommst. Genau dafür sind wir ja da, in diesem schönsten Bundesland Österreichs. Immer mit den aktuellsten Verkehrsinformationen und natürlich auch den Zeitverlusten, wie jetzt auf der Salzachtal-Bundesstraße vor Golling. Da dauert es 21 Minuten länger. Aber mit mehr Musik, mehr Abwechslung und dem Besten von heute geht es dann doch etwas schneller voran. Miles Smith, Drive Safe.

0: Es ist heute der Dienstagmorgen, an dem sich die Fußball-Weltmeisterschaft 2026 entscheidet. Wir haben 12.08 Uhr und jetzt stehen wir schon im Sechzehntelfinale. Wie cool ist das bitte,
1: ja,
0: oder?
1: Ja, super.
0: Heute offizielles WM-Orakel und dieses WM-Orakel ist Katis Hund. Und das Schöne ist, der heißt schon seit, wie alt ist er? 15 Jahre.
1: 15.
0: Ist ein wunderschöner, weißer, süßer Zwergpudel und der heißt tatsächlich FIFA.
1: Ja.
0: Wird auch so geschrieben.
1: Ja.
0: F-I-F-A.
1: Weißt du, steht auf dem Halsbandel drauf.
0: Genau. Also er ist nicht UEFA.
1: FIFA.
0: Der ist auch nicht Fiss.
1: Auch nicht. Nein. Da ist ein Sommerhund.
0: Okay, wir fassen kurz zusammen. Wir hatten jetzt seit 6 Uhr früh bereits die Vorrunde. Und die hat Österreich überstanden. Das heißt, wir hatten...
2: Jordanien steckt mal easy weg. Argentinien genauso. Aber Algerien wird anscheinend recht schwadisch. Schaffen wir leider nicht.
1: Okay. Ist aber eigentlich wurscht, weil wenn wir die zwei gewinnen, sind wir eh im 16. Finale.
0: Okay. So, super. Wir wissen zwar den Gegner noch nicht, aber wir haben trotzdem zwei Näpfe. Auf einem Napf ist die österreichische Fahne.
1: Yep.
0: Auf dem anderen Napf ist ein Fragezeichen. In beiden Näpfen ist das gleiche Essen drin. Ich merke schon, Katis Hund möchte essen
1: ja,
0: jetzt.
1: Ja, sicher. Das duftet ja. Das ist noch immer dieses Lamm mit irgendwelchen Beeren.
0: Alright. Und Hund, halte deines Amtes. Wer gewinnt das 16. Finale?
1: Komm, bist du reich über die Antwort? Schau mal rein.
0: Er schnuppert noch, weil wichtig ist, woraus er frisst.
1: Ja, natürlich. Also,
0: er schnuppert.
1: Jetzt regnet zu viel.
0: Er frisst aus Österreich!
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0: Das heißt, morgen machen wir nächste Stunde machen wir dann schon das Achtelfinale.
1: Es ist ja fantastisch.
0: Großartig.
1: Es ist super. Bist du so brav?
0: Ein Grund zu feiern. Hier ist Shabuzi, ein Bar-Song. 10 vor 8.

0: Ganz aktuelle Verkehrsmeldung von der A10-Tauernautobahn in Fahrtrichtung Süden. Bei Kuchl steht ein LKW mit einer Reifenpanne.
1: Na, let's go, girls.
0: Also da bitte momentan vorsichtig fahren. Aber sonst läuft's gut. Ist ja nichts, denn es ist eine Salzburg 90er mit Shania Twain.

Glück ist nochmal alles gut ausgegangen. Und zwar dieser junge Ochse im Lungau, der gerettet werden konnte. Ist in einen Graben gestürzt, an der stelle ich schon mal Danke an die Feuerwehren, die da mal wieder Unglaubliches geleistet haben. Aber jetzt schauen wir uns nochmal genau an. Eine der guten Nachrichten gleich bei uns mit allem, was uns so wichtig ist, in den Antenne Salzburg Nachrichten in 3 Minuten.

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7: Im Studio Alina Wörgerter. Tierrettungsaktion gestern im Lungau. Ein junger Ochse war auf der Kahneralm in Rammingstein in einen Graben gestürzt und konnte sich nicht mehr selbst befreien. Die Feuerwehren sind ausgerückt und konnten das Tier mit der Kranbinde retten. Nach schweren gegenseitigen Drohungen haben Israel und der Iran ihre Angriffe vorerst eingestellt. Die Lage bleibt aber weiterhin angespannt. Israels Regierungschef Netanyahu und die iranische Führung knüpfen die Feuerpause an bestimmte Bedingungen und drohen bei neuen Angriffen mit Gegenmaßnahmen. Auch die USA warnen vor einer neuen Eskalation. Eine dauerhafte politische Lösung ist weiter nicht in Sicht. Der Sommer an der Adria bringt heuer ungewöhnlich hohe Wassertemperaturen von bis zu 29 Grad.

0: 25 Grad. Diese Rekordwärme begünstigt allerdings eine starke Vermehrung von Quallen. Experten warnen vor einer möglichen Qualleninvasion entlang der Küsten von Istrien, Dalmatien und den kroatischen Inseln. Verstärkt wird das Problem durch die Überfischung der Adria, wodurch natürliche Fressfeinde fehlen. Lachgas entwickelt sich in Tirol immer stärker zur Partydroge unter Jugendlichen. Große Kartuschen sind über Automaten und im Handel erhältlich. Während Nachbarländer den Verkauf an Minderjährige bereits eingeschränkt haben, wird in Österreich weiter über mögliche gesetzliche Regeln diskutiert. Und mitten während einer Zirkusvorstellung ist in Schladming unerwartet eine kleine Eseldame auf die Welt gekommen. Muttertier und Eselbaby sind wohl auf. Das Jungtier hat gleich kurz nach der Geburt bereits erste Schritte gemacht.
1: Auch ist es schön. Also gut, wenn allen gut geht. Wenn es allen gut geht, so, die Temperaturen steigen heute auf 20 Grad. Ja, 22 können es noch werden. Ansonsten viel Regen, der da drüber zieht. Allerdings momentan über der Stadt Salzburg immerhin ein bisschen Sonnenschein.
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3: Um 7:58, wunderschönen guten Morgen. B159 Salzachtalstraße vor Golling in Fahrtrichtung Salzburg. Immer noch so an die 20, 30 Minuten Zeitverlust. Und außerdem immer noch die Meldung auf der A10 Tauernautobahn in Fahrtrichtung Süden. Bei Kuchl dort ein LKW mit einer Reifenpanne. Bitte vorsichtig fahren. Die restlichen Zeitverluste so 8, 9 Minuten wie jetzt zum Beispiel auf der Matzeer Landesstraße bei Elixhausen.
1: Da, wo es geht, eine gute Fahrt natürlich. Es geht rein in diesen Dienstag. Übermorgen startet die Fußball-WM. Das ist schon fein. Vor allem übrigens mit einem absoluten Weltrekord von einem Österreicher.
3: Das ist so eins dieser Fun-Facts. Die haben wir auch bei uns bei der WM. Also so macht die WM wirklich Spaß. Und hier ist der nächste Antenne Salzburg. 90er, Sophie B. Hawkins, right beside you.

0: es 10 nach 8 und sind das Salzburg hier mit einer aktuellen Verkehrsmeldung vom Hermann.
1: Folgendes, zwischen Urstein und Ausfahrt Hallein wird Richtung Süden Abstand und Geschwindigkeit messen. Von der Brücke aber.
2: Ah, da wo du gerne stehen.
1: Ja, genau, ja.
2: Ich glaube, dass da sind schon so richtige Auswölbungen in der Brücke drin, weil sie immer an der gleichen Stelle stehen.
1: Ja, das glaube ich auch.
2: Du, danke für die Meldung. Gute Fahrt.
1: Gern, ciao.

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0: Wir starten mal mit der guten Nachricht. Salzburgs WM-Orakel ist frisch gelehrt. Kathi war gerade im Antenne-Salzburg-Garten.
1: Ja.
0: Hat sie ihr Geschäft gemacht?
1: Klein, hat groß. Ihr Geschäft gleich gemacht, nur klein, trinkt aber gerade wieder aus ihrem Napf.
0: Heute nämlich Tag der Entscheidung zur Fußball-Weltmeisterschaft 2026. Den ganzen Morgen haben wir unser WM-Orakel, das heißt sogar FIFA. Ist es Kathis
1: ist
0: Hund?
1: Ist wirklich so?
0: Ist es nicht ein süßer Zwergpudel, oder?
1: Ja, voll.
0: Er gibt halt wenig...
1: Laut.
0: Wenig laut. Er ist wirklich einfach so wie die Kathi. Angenehm, ruhig.
1: Oh, danke, das ist super lieb von dir, Christian.
0: Ja. So, wir sind schon im Achtelfinale. Richtig?
1: Ja, wir sind im Achtelfinale. Also 16-Finale haben auch super gewonnen. Und jetzt haben wir wieder zwei Näpfe. Quasi auf dem einen ist die Flagge von Österreich, auf der anderen die Flagge von Fragezeichen. Wenn wir nicht wissen, wer das ist. Es könnte theoretisch Frankreich sein. Mit denen haben wir schon Erfahrung gemacht.
0: In beiden ist das gleiche Futter, sagen wir auch mit dazu.
1: Ja,
0: also das geht hier alles mit rechten Dingen zu. Wir haben auch einen Notar im Studio, der winkt kurz. Danke, Herr Notar. So, Hund läuft los. Wichtig ist, er kann schnuppern, so viel er möchte. Fressen muss er.
1: Und natürlich, wo er zuerst das welchen Napf er zuerst herausfrisst.
0: Schon wieder aus Österreich. Es ist schon wieder Österreich. Schon wieder Österreich.
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1: Das ist ein geschichtsträchtiger Tag, bitteschön. Und vor allem, das ist nicht gefaked, das ist wirklich so. Also wir haben da nichts extra...
0: Österreich kommt ins Viertelfinale bei der Fußball-Weltmeisterschaft 2026.
1: Du, vielleicht kommen ins Halbfinale, das werden wir checken in einer halben Stunde. Ja.

Morgen. Das ist jetzt die gute Nachricht für den heutigen Dienstag. Gleich bei uns in den Nachrichten, der Regen. Ja, ja, klingt blöd, ist aber so. Die Landwirtschaft atmet auf und damit wir alle, geht es ums Grundwasser und alles, da gibt es gute Nachrichten. Gleich bei uns in den Nachrichten um 8:30 auf Antenne Salzburg. Ich glaube, und das ist es.

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12: Sommerhitze, Lungau lockt mit besserem Schlaf in die Region und Regen bringt Entspannung für Salzburgs Bauern. Es ist 8.30 Uhr, einen schönen guten Morgen. Auch wenn es das heutige Wetter vielleicht nicht widerspiegelt, heute ist der österreichweite Hitzeaktionstag. Seit dem letzten Jahr hat das Land Salzburg ja einen Hitzeschutzplan. Ziel ist es, die Bevölkerung bestmöglich vor den gesundheitlichen Auswirkungen extremer Hitze zu schützen. Regional gibt es aber deutliche Unterschiede, was die Hitzebelastung betrifft. Während heiße Nächte vor allem im Zentralraum vielen jeden Sommer den Schlaf rauben, lockt die Ferienregion Lungau genau so ihre Gäste an. Die Kälte wird immer stärker zum Trumpf der Region. Besser schlafen im Lungau lautet die Devise, so Obmann Johann Lüftenegger.
13: Buche irgendwo, wo es heiß ist, eine Destination, wo ich mich vielleicht nicht so erholen kann. Oder nehme mal zwei, drei Tage Auszeit im Lungau, um wieder aufzutanken und dabei ordentlich schlafen zu können.
12: Die Erleichterung bei Salzburgs Landwirten ist groß. Der Regen in der vergangenen Woche hat der Natur extrem geholfen. Die Pflanzen haben sich mit ausreichend Wasser wiederversorgen können. Das ist vor allem für die aktuellen Aufwüchse essentiell gewesen. Dennoch hat sich der Grundwasserspiegel noch nicht erholen können. Dafür hat der Regen nicht gereicht, so Landwirtschaftskammerpräsident Robert Quenberger.
14: Zur Speicherung wieder für die Grundwasserreserven bräuchte man dringend mehr Niederschlag. Also diese langen, heißen, trockenen Wetterphasen, die haben uns am Grundwasserspiegel ordentlich nach unten gezogen. Und da tut es ganz gut, wenn wir mal ein bisschen Salzburger Schnürlwetterregen haben.
12: Und Happy End gestern in Straßwalchen. Bei sommerlichen Temperaturen ist ein Kleinkind

0: in einem Auto eingesperrt gewesen. Ein Zeuge hat die Situation beobachtet und hat noch bevor die Feuerwehr eingetroffen ist, kurzerhand die Fensterscheibe eingeschlagen. Das Kind konnte wohl aufgeborgen werden.
1: Schon großartig, dass es einfach so viele Menschen gibt mit, ja, die da einfach was tun und helfen. Danke. Einen schönen guten Morgen. Wie schaut's aus? Regenschauer den ganzen Tag über in ganz Salzburg. Die Kaltfront hat uns erreicht. Temperaturen heute maximal 20 Grad und die nächsten Tage gehen genauso weiter.
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3: Mit guten Nachrichten um 8:30. Ihr kommt gut voran. Keine gröberen Verkehrsbehinderungen zu vermelden. Allerdings Abstandskontrolle momentan auf der A10 Tauernautobahn in Fahrtrichtung Süden. Da von der Brücke runter bei Puch, bei Hallein. Da wo sowieso immer stehen. Ja? Wenn ihr Meldungen habt, gleich an uns. Die gratis Antenne Salzburg Verkehrshotline 0800 101 201. Gute Fahrt. So, jetzt machen wir dann die Entscheidung fürs Viertelfinale. Mhm. Kommt Österreich ins Halbfinale in dieser halben Stunde? Das letzte WM-Orakel in dieser Sendung und ihr seid live dabei. Kattis und FIFA.

0: Bilde ich mir das ein oder hat dein Hund gerade irgendwo hingemacht?
1: Nein. Sicher nicht.
0: Lisa, riechst du irgendwas?
1: Nein.
0: Erstmal schönen guten Morgen, da ist Katja und Christian am Morgen. Wir haben heute das WM-Orakel.
1: Ja.
0: Wir haben gleich das Viertelfinale. Mal schauen, ob Österreich ins Halbfinale kommt.
1: Allerdings, was sein kann, tatsächlich, Christian, mein Hund ist ja schon 15, aber die lässt manchmal so Darmwinde von sich. Entschuldigung, aber es ist das so. Das kann nicht schon sein. Fieber, was tust du denn da?
0: Lisa riecht nichts.
1: Okay.
0: Okay, alles gut. Wir machen das dann gleich. Also Hund geht's eh gut. Das ist überhaupt das Wichtigste. Hauptsache das WM-Orakel. Also dann gleich Österreich gegen irgendjemand, Viertelfinale. Wenn sie aus dem richtigen Napf frisst, dann...
1: Bis jetzt sind wir im Viertelfinale. Das ist großartig. Das ist ein bisschen Wahnsinn. Mehr Begeisterung.
0: Das ist ein Wahnsinn, weil heute Morgen entscheidet sich ja die Weltmeisterschaft.
1: Ja.
0: Dann machen wir ganz kurz die eine gute Nachricht, über die schon lange reden. Und zwar, was haben wir? Wir haben einen Weltrekord.
1: Wir Österreicher haben einen Weltrekord bei der Fußball-WM. Und zwar den größten Spieler der WM, der kommt aus Österreich. Es ist ein Tormann. Es ist der gute Flo Wiegele. 2,05 Meter groß. Und er ist nicht nur der größte Tormann der WM, sondern der größte aller Zeiten. Also noch nie zu einem großen Mann bei der WM gegeben.
0: Sag ich, die WM wird groß.

Aber wir sind nicht die mit mehr Musik, mehr Abwechslung und natürlich dann auch mehr WM. Also, Viertelfinale, Entscheidung gleich bei uns. Jetzt erstmal das Beste von heute. Mit Dracula.

0: gesagt, die Entscheidung zur Fußball-Weltmeisterschaft 2026. Ihr seid heute Morgen schon den ganzen Morgen live dabei. Kurz, was bisher geschah? Um 6 Uhr in der Früh die erste Entscheidung. Das erste Gruppenspiel Österreich gegen Jordanien hat ausgesehen wie ein klarer Sieg, weil Kathis Hund, die FIFA, unser WM-Orakel, ist sofort zum Futternapf von Österreich hingelaufen.
1: Das muss mindestens ein 4-0 werden. 4-1.
0: So, dann zweites Gruppenspiel Argentinien gegen Österreich. Da haben wir extra die Näpfe auch richtig hingestellt. Ja. Sie hat tatsächlich erst bei Argentinien geschnuppert. Ja. Es könnte sein, dass Argentinien so 1-0 in Führung geht.
1: Ja.
0: Oh, aber trotzdem ein Sieg für Österreich.
1: Yes.
0: Dann drittes Spiel ist ja eigentlich wurscht. Würde Österreich verlieren, Algerien gegen Österreich.
1: Ja. So, dann sind wir ins 16. Finale gekommen, haben wir besiegt den Gegner, den wir nicht wissen. Achtelfinale und jetzt sind wir mittendrin im Viertelfinale und wenn wir das jetzt quasi gewinnen, wenn die FIFA aus dem richtigen Napf frisst, dass Österreich wäre, dann stehen wir im Halbfinale. Und das ist alles echt, das ist nicht gefaked. Also wir haben nicht mit dem Hund irgendwas Besseres da rein, dann gleiches Futter, gleiche Menge, gleiche Näpfe, alles klar.
0: Und der Hund ist wirklich FIFA, so wie die FIFA, schreibt man auch so. So, FIFA, walte deines Amtes.
1: So, komm, das ist jetzt ganz wichtig, es geht um das Halbfinale.
0: Wer gewinnt das Halbfinale? Österreich oder wer immer? Jetzt schnuppert es wieder. Ich glaube, der Hund ist auch so langsam satt. Ich meine, er ist schon wirklich viel gefressen.
1: Ja, mein, du, ist ja anstrengend zu
0: nehmen. Nein, falsch ist. Nein.
1: Nicht zu nehmen. Sie frisst was.
0: Es ist Öster. Wir kommen ins Halbfinale. Das wird eine coole WM.
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0: Jetzt spielen wir einen Engländer.
1: Das ist großartig.
0: Auf die Treffer dann im Halbfinale. So, das war's aber. Österreich kommt ins Halbfinale. Ab heute wissen wir es.

0: Österreich weit werden 240 Millionen für den Vatertag ausgegeben.
1: Nein, der ist im kommenden Sonntag.
0: Genau. Ja, genau. Und darum haben wir auch gleich dazu eine Geschichte in den Antenne Salzburg Nachrichten. Mhm. Damit ich weiß, was ich so kriege.
1: Ja, um 240 Millionen.
0: So, liebe Männer, was genau. Wir so bekommen, liebe Väter im schönsten Bundesland Österreichs, gleich bei uns noch eins der Themen in den Antenne Salzburg Nachrichten. Starten pünktlich in 6 Minuten um Punkt 9.
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0: Vorläufige Feuerpause zwischen Israel und Iran und Eselbaby während Zirkusvorstellung geboren.
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0: Im Studio Alina Wagatar. Nach schweren gegenseitigen Drohungen haben Israel und der Iran ihre Angriffe vorerst eingestellt. Die Lage bleibt aber weiterhin angespannt. Israels Regierungschef Netanyahu und die iranische Führung knüpfen die Feuerpause an bestimmte Bedingungen und drohen bei neuen Angriffen mit Gegenmaßnahmen. Auch die USA warnen vor einer neuen Eskalation. Eine dauerhafte politische Lösung ist weiter nicht in Sicht. Der Sommer an der Adria bringt heuer ungewöhnlich hohe Wassertemperaturen von bis zu 29 Grad. Diese Rekordwärme begünstigt allerdings eine starke Vermehrung von Quallen. Experten warnen vor einer möglichen Qualleninvasion entlang der Küsten von Istrien, Dalmatien und den kroatischen Inseln. Verstärkt wird das Problem durch die Überfischung der Adria, wodurch natürliche Fressfeinde fehlen. Lachgas entwickelt sich in Tirol immer stärker zur Partydroge unter Jugendlichen. Große Kartuschen sind über Automaten und im Handel erhältlich. Während Nachbarländer den Verkauf an Minderjährige bereits eingeschränkt haben, wird in Österreich weiter über mögliche gesetzliche Regeln diskutiert. Und mitten während einer Zirkusvorstellung ist in Schladming unerwartet eine kleine Eseldame auf die Welt gekommen. Muttertier und Eselbaby sind wohlauf. Das Jungtier hat gleich kurz nach der Geburt bereits erste Schritte gemacht.
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2: Der Tag, der startet vielerorts vor allem mit Regenschauern, besonders im Westen und im Norden Österreichs. Im Osten, da zeigt sich am Vormittag noch gelegentlich die Sonne. Am Nachmittag werden jedoch überall Schauer und Gewitter etwas wahrscheinlicher, teils sogar mit kräftigem und starkem Regen. Temperaturen, die reichen von frischen 14 Grad im Westen bis zu sommerlichen 30 Grad im Burgenland.

0: Auf der A23 in Wien, der Südosttangente Richtung Inzersdorf, da ist beim Knotenbrater bis zu 20 Minuten Zeitverlust. Ebenfalls in Wien bei der Westeinfahrt Richtung Zentrum haben wir zwischen Stampfergasse und Unter St. Veit bis zu 20 Minuten Zeitverlust. In Salzburg auf der B159 der Salzachtalstraße Richtung Bischofshofen, da ist zwischen Golling und Passluig 25 Minuten Zeitverzögerungen. Und in Tirol auf der A12 der Inntal-Autobahn Richtung Arlberg war bei Innsbruck West ein Unfall. Da kann es auch zu Zeitverzögerungen kommen. Gute Fahrt!
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0: Und mit Österreichs bester Musik, und wir starten in den Vormittag mit One Direction, Drag Me Down, hier auf Antenne Österreich.

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3: Lachgas als Trenddroge. Auch in Tirol wird Lachgas zunehmend als Rauschmittel von Jugendlichen konsumiert. Besonders umstritten sind große Kartuschen, die über Automaten erhältlich sind, teils inklusive Luftballons zum Inhalieren. Suchtexperten warnen vor Gesundheitsrisiken wie Ohnmacht sowie Nerven- und Lungenschäden. Derzeit wird über strengere gesetzliche Regelungen diskutiert. Kurz vor dem Start der Fußball-WM warnen Konsumentenschützer vor gefälschten Fanshops und illegalen Streaming-Angeboten. Die Arbeiterkammer Kärnten rät zu besonderer Vorsicht beim Kauf von Fanartikeln und bei Online-Übertragungen. Illegale Plattformen könnten nicht nur Daten abgreifen, sondern auch rechtliche Konsequenzen nach sich ziehen. Und das Bibliothekenfestival Niederösterreich lädt noch bis Sonntag zum Entdecken ein. In rund 90 Bibliotheken stehen mehr als 200 Veranstaltungen für Kinder und Erwachsene auf dem Programm. Von Lesungen und Bilderbuchkinos bis zu Workshops und Angeboten zur digitalen

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8: Wir haben einen guten Mix an Sonne, Wolken, aber auch Regenschauern. Wir starten zwar in den meisten Teilen sehr sonnig rein, es kommt aber bald zu den ersten Schauern, teilweise sogar sehr kräftig und stark. Die Temperaturen, die schwanken zwischen frischen 14 Grad bis zu sommerlichen 30 Grad. Teilweise ist es sehr schwül in vielen Regionen. Am Abend geht es zwar meist trocken zu Ende, aber in den Alpen kommen dann hingegen schon wieder ein paar Regenschauer und Gewitter vor. In Wien auf der A23 der Südosttangente Richtung Inzersdorf, da ist am Knotenbrater Stau bis zu 20 Minuten Zeitverlust. Ebenfalls in Wien Westeinfahrt stadteinwärts weiterhin zwischen Stampfergasse und Unter St. Veit ungefähr 10 Minuten Zeitverlust. Auf der A12 der Inntalautobahn Richtung Deutschland in Tirol zwischen Zierl Ost und Innsbruck West, da staut sich da noch bis zu 30 Minuten Zeitverlust. Da ist die Unfallstelle aktuell geräumt worden. Und in Niederösterreich auf der B42 der Hagerstraße, da ist in beiden Richtungen eine Sperre, da war ein Unfall. Ich wünsche weiterhin eine gute und vor allem sichere Fahrt.
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Antenne Österreich hier. Das war Michael Bublé, It's a Beautiful Day. Und wir machen hier gleich weiter mit Österreichs bester Musik. Dem Song New Religion.

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7: 100-Tonnen-Rekord, Drogenfund in Chile und Millionengeschäft Vatertank.
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7: Im Studio Alina Wörgerter. Riesendrogenfund in Chile. Mehr als 100 Tonnen Drogen konnten die Behörden sicherstellen. Der Marktwert beläuft sich auf schätzungsweise über 7 Milliarden Euro. Die Drogen wurden in 45 Containern entdeckt, versteckt in Holzlieferungen, die für Europa bestimmt waren. Die Behörden sprechen von einem historischen Schlag gegen die organisierte Kriminalität und prüfen nun weitere verdächtige Lieferungen. Ein ungewöhnlich starkes Erdbeben hat vor der Nordwestküste Kubas für Aufregung gesorgt. Die US-Erdbebenwarte hat eine Stärke von 6,1 registriert. Das Beben war auch in Teilen Mexikos und im US-Bundesstaat Florida zu spüren. Größere Schäden oder Verletzte gibt es bislang nicht. Kurz vor der Fußball-WM warnt die Arbeiterkammer weiter vor gefälschten Online-Shops für Fanartikel und illegalen Streaming-Angeboten. Betrüger würden offizielle Webseiten oft täuschend echt nachahmen. Konsumentenschützer raten deshalb, auf ein vollständiges Impressum zu achten und keine Vorkasse zu leisten. Und der Vatertag ist auch heuer wieder ein Millionengeschäft. Ein Restaurantbesuch, eine gute Flasche Wein oder ein Gutschein, etwa für ein Konzert, das sind die drei beliebtesten Geschenke zum heurigen Vatertag am kommenden Sonntag. Allein in der Steiermark werden pro Kopf durchschnittlich 61 Euro ausgegeben. Österreichweit sind es bis zu 240 Millionen Euro.
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9: Im Westen und im Norden, ja, da beginnen wir mit Regenschauern. Im Osten, da bleibt es am Vormittag noch meistens trocken, mit zeitweiligen sogar sonnigen Abschnitten. Am Nachmittag steigt dann die Wahrscheinlichkeit für Schauer und Gewitter fürs ganze Land. Lokal sind kräftiger Regen und stürmische Windböen auch möglich. Temperaturen, die zeigen große Unterschiede, erreichen zwischen 14 Grad im Westen und knapp 30 Grad im Osten und Süden. Morgen dann weiter unbeständig, etwas sonnig, aber auch immer wieder mit Schauer zu rechnen.

0: weiterhin bei der Westeinfahrt bei Unter St. Veit. Da staut sich's ein bisschen, da haben wir ein paar Zeitverzögerungen. Ebenfalls in Wien bei der Adolf-Blamauer-Gasse. Da ist in beiden Richtungen eine Sperre zwischen Landstraße-Gürtel und Rennweg. Da war ein Unfall. Weiterhin eine gute und vor allem sichere Fahrt.
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3: Kritik gibt es an der geplanten Sommerverkehrsregelung in der Salzburger Altstadt. Vor allem die Wirtschaftskammer lehnt die Pläne ab und warnt vor rechtlichen Problemen sowie negativen Auswirkungen auf Verkehr und Wirtschaft. Die Regelung soll dennoch am 1. Juli in Kraft treten. In Oberösterreich wird über elektronische Fußfesseln für hochrisikogefährdet diskutiert. Hintergrund sind zahlreiche Verstöße gegen Betretungs- und Annäherungsverbote. Befürworter sehen darin eine Möglichkeit, die Sicherheit von Betroffenen zu erhöhen, während rechtliche Fragen noch geprüft werden. Und große Fortschritte gibt es bei der Behandlung von zystischer Fibrose. Dank moderner Medikamente ist die Lebenserwartung von Betroffenen von etwa 20 auf rund 70 Jahre deutlich gestiegen. Experten sprechen von einem grundlegenden Wandel der bisher unheilbaren Erbkrankheit.
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4: Das Wetter heute eher wechselhaft. Im Osten jetzt am Vormittag noch kurze sonnige Phasen. Im Westen ziehen bereits schon früh Regenschauer durch. Am Nachmittag werden dann die Schauer und die Gewitter im ganzen Land häufiger. Es kann stellenweise auch kräftig regnen und der Wind vorübergehend stürmisch auffrischen. Die Höchstwerte, die reichen von kühlen 14 bis zu sommerlichen 30 Grad. Morgen, da setzt sich dann die unbeständige Wetterlage fort. Sonne und Wolken wechseln einander ab. Immer wieder ein paar Regenschauer.
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4: In Wien weiterhin bei der Westeinfahrt bei Unter St. Veit. Da staut sich's ein bisschen, da haben wir ein paar Zeitverzögerungen. Ebenfalls in Wien bei der Adolf-Blamauer-Gasse. Da ist in beiden Richtungen eine Sperre zwischen Landstraße-Gürtel und Rennweg. Da war ein Unfall. Weiterhin eine gute und vor allem sichere Fahrt.

0: 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Vom 11. bis zum 14. Juni, da findet in Saalfelden in Leogang im Salzburger Land der Mountainbike World Cup statt. Da stehen alle möglichen Bewerber am Programm, über Cross-Country, Downhill und Enduro, denn dieser Bikepark ist einer von zwei Weltcuporten, wo alle Bewerbe stattfinden. Wir haben Marco Pointner gefragt, was sind die Erwartungen an Österreich?
1: Da ist in den letzten Wochen ja sehr vieles passiert. Die Walli Höll hat die ersten Weltcup-Veranstaltungen gewonnen, die Laura Sticker hat gewonnen, der Andi Kolb ist in den Top 10 gefahren. Also da können wir schon auf ein rot-weiß-rotes Spektakel hoffen.
0: In den kommenden Tagen messen sich hier Athletinnen und Athleten aus aller Welt auf höchstem Niveau. Wir sind also gespannt, ob wir ein rot-weiß-rot Spektakel erleben dürfen. Und bis dahin, Österreichs beste Musik.

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10: 100 Tonnen Rekord Drogenfund in Chile und Verbund prüft erstes Pumpspeicherkraftwerk in der Steiermark.
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10: Im Studio Alina Wörgerter. Riesendrogenfund in Chile. Mehr als 100 Tonnen Drogen konnten die Behörden sicherstellen. Der Marktwert beläuft sich schätzungsweise auf über 7 Milliarden Euro. Die Drogen wurden in 45 Containern entdeckt, versteckt in Holzlieferungen, die für Europa bestimmt waren. Die Behörden sprechen von einem historischen Schlag gegen die organisierte Kriminalität und prüfen nun weitere verdächtige Lieferungen. In der japanischen Großstadt Utsunomiya legt ein streunender Bär aktuell das öffentliche Leben völlig lahm. Sämtliche Schulen bleiben geschlossen, nachdem es seit Samstag mehr als 10 Meldungen über Bärensichtungen gegeben hat. Unklar ist, ob ein oder mehrere Tiere unterwegs sind. Die Bevölkerung wurde aufgerufen, zu Hause zu bleiben, sowie Türen und Fenster geschlossen zu halten. Dutzende Jäger und Polizisten suchen aktuell nach dem Tier. Und die anhaltende Trockenheit bringt Österreichs Wasserkraftwerke unter Druck. Nun plant der Verbund im Ennstal das erste Pumpspeicherkraftwerk der Steiermark. So soll künftig überschüssiger Sonnen- und Windstrom zwischengespeichert werden können. Erste geologische Untersuchungen sollen im Sommer klären, ob sich das Gebiet bei Mitterberg St. Martin für ein Pumpspeicherkraftwerk eignet.
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12: Der Tag, der startet vielerorts vor allem mit Regenschauern, besonders im Westen und im Norden Österreichs. Im Osten, da zeigt sich am Vormittag noch gelegentlich die Sonne. Am Nachmittag werden jedoch überall Schauer und Gewitter etwas wahrscheinlicher, teils sogar mit kräftigem und starkem Regen. Temperaturen, die reichen von frischen 14 Grad im Westen bis zu sommerlichen 30 Grad im Burgenland. Eine gute und sichere Fahrt.
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0: Das war Red Hot Chili Peppers auf Antenne Österreich.
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0: In der Nachrichtenredaktion Alina Wörgötter.
3: Nach den angekündigten Sparplänen des Bundes schlägt die Volkshilfe Alarm. Sie befürchtet Kürzungen bei Sozialleistungen und fordert die Bundesregierung auf, bei der Unterstützung armutsgefährdeter Menschen nicht zu sparen. Auch im Burgenland verweist die Organisation auf ihre wichtige Rolle in der Pflege- und Sozialarbeit. In einer Druckerei in Bad Leonfelden ist am Montagabend ein Brand ausgebrochen. 11 Feuerwehren standen im Einsatz. Alle Mitarbeiter konnten das Gebäude rechtzeitig verlassen. Verletzt wurde zum Glück niemand. Die Ursache des Feuers ist noch völlig unklar. Die Ermittlungen laufen. Und wegen anhaltender Trockenheit und sinkender Wasserstände prüft der Verbund im Ennstal den Bau eines Pumpspeicherkraftwerks. Ziel ist es, überschüssigen Strom aus Wind- und Sonnenenergie zu speichern und bei Bedarf wieder zu nutzen. Erste Untersuchungen zur Eignung des Standorts sollen im Sommer starten.
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8: Im Westen und im Norden, ja, da beginnen wir mit Regenschauern. Im Osten, da bleibt es am Vormittag noch meistens trocken, mit zeitweiligen sogar sonnigen Abschnitten. Am Nachmittag steigt dann die Wahrscheinlichkeit für Schauer und Gewitter fürs ganze Land. Lokal sind kräftiger Regen und stürmische Windböen auch möglich. Temperaturen, die zeigen große Unterschiede, erreichen zwischen 14 Grad im Westen und knapp 30 Grad im Osten und Süden. Morgen dann weiter unbeständig, etwas sonnig, aber auch immer wieder mit Schauer zu rechnen.
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8: Auf der A1 der Westautobahn Richtung Deutschland zwischen Enns-Ost und Enns-West-Steyr ist Stau nach einem Unfall. Ebenso A1 Westautobahn bei Salzburg. Am Knoten Salzburg, da kann es zu Zeitverzögerungen kommen durch Kehrarbeiten. Auf der A12 der Inntal-Autobahn Richtung Deutschland ist im Milsertunnel ebenfalls mit Zeitverlusten zu rechnen. Und in Niederösterreich auf der B19 der Tullner Straße, da ist eine Sperre bei einem Kreisverkehr aufgrund eines umgekippten LKWs. Ich wünsche weiterhin eine gute und vor allem sichere Fahrt.
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0: 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Die Sommerferien, ja, die stehen schon fast vor der Tür und für viele heißt das Koffer packen, verreisen, Freunde treffen oder einfach einmal ausschlafen. Die Ferien, die glaube ich, die werden schon von vielen sehnsüchtig erwartet. Was macht man denn da?
1: In den Ferien tue ich gerne mit meinen Freunden spielen, Playstation spielen, ich tue viele Sachen.
0: Ja, und so unterschiedlich die Pläne auch sind, eines haben die meisten gemeinsam. Die Ferien, die sollen Zeit zum Abschalten und Genießen bringen. Und jetzt können wir weiter abschalten mit Österreichs bester Musik und Alex Warren, Ordinary.

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1: Bärenalarm in Japan, Schulen bleiben geschlossen und Verbund prüft erstes Pumpspeicherkraftwerk in der Steiermark.
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1: Im Studio Alina Wörgerter. In der japanischen Großstadt Utsunomiya legt ein streunender Bär aktuell das öffentliche Leben völlig lahm. Sämtliche Schulen bleiben geschlossen, nachdem es seit Samstag mehr als 10 Sichtungen gegeben hat. Unklar ist, ob ein oder mehrere Tiere unterwegs sind. Die Bevölkerung wurde aufgerufen, zu Hause zu bleiben, sowie Türen und Fenster geschlossen zu halten. Dutzende Jäger und Polizisten suchen aktuell nach dem Tier. Die weltweiten Ausgaben für Atomwaffen haben einen neuen Höchststand erreicht. Im vergangenen Jahr haben die neun Atommächte, darunter die USA, China, Russland oder auch Großbritannien, rund 119 Milliarden Dollar in ihre Atomarsenale investiert. Das sind 19% mehr als im Vorjahr. Experten warnen vor einem neuen nuklearen Wettrüsten. Nach Österreich. Der Verbund plant im Ennstal das erste Pumpspeicherkraftwerk der Steiermark. So soll künftig überschüssiger Sonnen- und Windstrom zwischengespeichert werden können. Erste geologische Untersuchungen sollen im Sommer klären, ob sich das Gebiet bei Mitterberg St. Martin für ein Pumpspeicherkraftwerk eignet. Und eine neue Flugverbindung gibt es in Klagenfurt. Ab Mitte Dezember übernimmt die Fluggesellschaft Sky Alps die Strecke Klagenfurt-Hamburg und fliegt bis März 2027 zweimal pro Woche. Ziel sei eine ganzjährige Anbindung.
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3: Das Wetter heute eher wechselhaft. Im Osten jetzt am Vormittag noch kurze sonnige Phasen. Im Westen ziehen bereits schon früh Regenschauer durch. Am Nachmittag werden dann die Schauer und die Gewitter im ganzen Land häufiger. Es kann stellenweise auch kräftig regnen und der Wind vorübergehend stürmisch auffrischen. Die Höchstwerte, die reichen von kühlen 14 bis zu sommerlichen 30 Grad. Morgen, da setzt sich dann die unbeständige Wetterlage fort. Sonne und Wolken wechseln einander ab. Immer wieder ein paar Regenschauer.
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3: Auf der A12 der Inntal-Autobahn Richtung Deutschland, da kommt es zu Zeitverlusten im Milsertunnel, da war ein Unfall. Ebenso war auf der A4 der Ostautobahn Richtung Wien-Tangente ein Unfall, da müsst ihr mit Zeitverlusten rechnen. Und auf der B19 der Tullner Straße ist in beiden Richtungen wechselseitige Anhaltungen, da ist ein LKW in einem Kreisverkehr umgekippt. Ich wünsche eine gute Fahrt.
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3: An diesem Dienstag und um kurz nach 12, da gibt's dann das Bundesland-Briefing mit allen wichtigen Infos aus allen Bundesländern. Bis dahin machen wir weiter mit Österreichs bester Musik und Calvin Jones mit Piano.

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0: Aus der Nachrichtenredaktion Alina Wörgerter.
3: Lachgas als Trenddroge. Auch in Tirol wird Lachgas zunehmend als Rauschmittel von Jugendlichen konsumiert. Besonders umstritten sind große Kartuschen, die über Automaten erhältlich sind, teils inklusive Luftballons zum Inhalieren. Suchtexperten warnen vor Gesundheitsrisiken wie Ohnmacht sowie Nerven- und Lungenschäden. Derzeit wird über strengere gesetzliche Regelungen diskutiert. Kurz vor dem Start der Fußball-WM warnen Konsumentenschützer vor gefälschten Fanshops und illegalen Streaming-Angeboten. Die Arbeiterkammer Kärnten rät zu besonderer Vorsicht beim Kauf von Fanartikeln und bei Online-Übertragungen. Illegale Plattformen könnten nicht nur Daten abgreifen, sondern auch rechtliche Konsequenzen nach sich ziehen. Und das Bibliothekenfestival Niederösterreich lädt noch bis Sonntag zum Entdecken ein. In rund 90 Bibliotheken stehen mehr als 200 Veranstaltungen für Kinder und Erwachsene auf dem Programm. Von Lesungen und Bilderbuchkinos bis zu Workshops und Angeboten zur digitalen Bildung.
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14: Der Tag, der startet vielerorts vor allem mit Regenschauern, besonders im Westen und im Norden Österreichs. Im Osten, da zeigt sich am Vormittag noch gelegentlich die Sonne. Am Nachmittag werden jedoch überall Schauer und Gewitter etwas wahrscheinlicher, teils sogar mit kräftigem und starkem Regen. Temperaturen, die reichen von frischen 14 Grad im Westen bis zu sommerlichen 30 Grad im Burgenland. Auf der A12 der Inntal-Autobahn Richtung Arlberg, da ist zwischen der Grenze Kufstein-Kiefersfelden und Kufstein-Nord ein defektes Fahrzeug. Dort aufpassen, da kann es auch zu Zeitverzögerungen kommen. Und in Niederösterreich auf der B19 der Tullner Straße ist in beiden Richtungen weiterhin beim Kreisverkehr wechselseitige Anhaltungen aufgrund des umgekippten LKWs. Ich wünsche eine gute Fahrt und vor allem auch eine sichere Fahrt.
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14: Und Österreichs beste Musik mit Michael Patrick Kelly, Run Free.
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0: 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Vom 11. bis zum 14. Juni, da findet in Saalfelden in Leogang im Salzburger Land der Mountainbike World Cup statt. Da stehen alle möglichen Bewerbe am Programm, über Cross-Country, Downhill und Enduro, denn dieser Bikepark ist einer von zwei Weltcuporten, wo alle Bewerbe stattfinden. Wir haben Marco Pointner gefragt, was sind die Erwartungen an Österreich?
1: Da ist in den letzten Wochen ja sehr vieles passiert. Die Walli Höll hat die ersten Weltcup-Veranstaltungen gewonnen, die Laura Sticker hat gewonnen, der Andi Kolb ist in den Top 10 gefahren. Also da können wir schon auf ein rot-weiß-rotes Spektakel hoffen.
0: In den kommenden Tagen, ja, da messen sich hier Athletinnen und Athleten aus aller Welt auf höchstem Niveau. Wir sind also gespannt, ob wir ein rot-weiß-rot Spektakel erleben dürfen. Und bis dahin, Österreichs beste Musik.

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1: Im Studio Jessica Kornpointner. Jetzt ist sich die Bundesregierung einig, die Parteiförderung wird nicht erhöht. Die Einigung kommt dabei kurz vor knapp, nämlich einen Tag vor der Budgetrede von Finanzminister Markus Matterbauer. ÖVP und SPÖ wollten die Förderung ja eigentlich an die Inflation anpassen und damit erhöhen. Die Neos haben sich aber dagegen gestellt und auch aus der Opposition ist scharfe Kritik an den Budgetplänen gekommen. Jetzt ist die Ampelregierung also zurückgerudert. Weiter nach Chile. Dort haben Ermittler mehr als 100 Tonnen Drogen entdeckt, versteckt in Holzlieferungen für Europa. Es handelt sich dabei um einen Rekordfund, heißt es von der Zollbehörde. Der geschätzte Verkaufswert liegt umgerechnet bei mehr als 7 Milliarden Euro. Die Behörden sprechen von einem historischen Schlag gegen das organisierte Verbrechen im Land. Und noch zum Fußball. Oliver Glasner, der Ex-Crystal Palace-Trainer, soll kurz vor dem Engagement beim AC Milan stehen. Er habe dem Club bereits zugestimmt und wolle die neue Aufgabe möglichst zeitnah übernehmen, wie der Corriere dello Sport berichtet. Gestern habe es weitere Gespräche zwischen dem Österreicher und dem Club gegeben, die als positiv bewertet worden sind. Das letzte Wort liegt jetzt bei Milans Clubbesitzer Cardinale sowie Berater Zlatan Ibrahimovic.
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2: Im Westen und im Norden, ja, da beginnen wir mit Regenschauern. Im Osten, da bleibt es am Vormittag noch meistens trocken, mit zeitweiligen sogar sonnigen Abschnitten. Am Nachmittag steigt dann die Wahrscheinlichkeit für Schauer und Gewitter fürs ganze Land. Lokal sind kräftiger Regen und stürmische Windböen auch möglich. Temperaturen, die zeigen große Unterschiede, erreichen zwischen 14 Grad im Westen und knapp 30 Grad im Osten und Süden. Morgen dann weiter unbeständig, etwas sonnig, aber auch immer wieder mit Schauer zu rechnen.
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2: Weiterhin in Niederösterreich auf der B19 der Tullner Straße. In beiden Richtungen sind wechselseitige Anhaltungen. Da ist beim Kreisverkehr ein LKW umgekippt. Ansonsten wünsche ich eine gute und sichere Fahrt.
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Achtung, dem Moment reingekommen auf der A22 der Donauuferautobahn. Da ist in beiden Richtungen zwischen Knoten Kaisermühlen und Nordbrücke mit Vorsicht zu fahren. Da kommt Ihnen ein Geisterfahrer entgegen. Fahren Sie in beide Richtungen vorsichtig und überholen Sie nicht.

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3: Kritik gibt es an der geplanten Sommerverkehrsregelung in der Salzburger Altstadt. Vor allem die Wirtschaftskammer lehnt die Pläne ab und warnt vor rechtlichen Problemen sowie negativen Auswirkungen auf Verkehr und Wirtschaft. Die Regelung soll dennoch am 1. Juli in Kraft treten. In Oberösterreich wird über elektronische Fußfesseln für hochrisikogefährdet diskutiert. Hintergrund sind zahlreiche Verstöße gegen Betretungs- und Annäherungsverbote. Befürworter sehen darin eine Möglichkeit, die Sicherheit von Betroffenen zu erhöhen, während rechtliche Fragen noch geprüft werden. Und große Fortschritte gibt es bei der Behandlung von zystischer Fibrose. Dank moderner Medikamente ist die Lebenserwartung von Betroffenen von etwa 20 auf rund 70 Jahre deutlich gestiegen. Experten sprechen von einem grundlegenden Wandel der bisher unheilbaren Erbkrankheit.
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7: Das Wetter heute eher wechselhaft. Im Osten jetzt am Vormittag noch kurze sonnige Phasen. Im Westen ziehen bereits schon früh Regenschauer durch. Am Nachmittag werden dann die Schauer und die Gewitter im ganzen Land häufiger. Es kann stellenweise auch kräftig regnen und der Wind vorübergehend stürmisch auffrischen. Die Höchstwerte, die reichen von kühlen 14 bis zu sommerlichen 30 Grad. Morgen, da setzt sich dann die unbeständige Wetterlage fort. Sonne und Wolken wechseln einander ab. Immer wieder ein paar Regenschauer.
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7: Weiterhin Achtung, in Wien auf der A22 der Donauuferautobahn.

0: in beiden Richtungen zwischen Knoten Kaisermühlen und Nordbrücke mit Vorsicht zu fahren. Es kommt ein Geisterfahrer entgegen. Fahren Sie in beiden Richtungen vorsichtig, überholen Sie nicht. Demnach ist auch der Tunnel Kaisermühlen gesperrt zwischen Knoten Kaisermühlen und Reichsbrücke. Und auf der A10 der Tauernautobahn Richtung Salzburg, dabei ein Unfall im Tauerntunnel zwischen Zederhaus und Flachau Winkel. Ich wünsche eine gute und vor allem sichere Fahrt.
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0: Wien startet kostenloses Darmkrebs-Screening. Und Aufatmen in Japan, Bär nach 4 Tagen im Wohngebiet aufgespürt.
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0: Im Studio Jessica Kornpointner. Wien startet heute mit

0: Die Tests können dabei zu Hause gemacht werden. Als Vorbild gilt die Aktion Alles gurgelt während der Corona-Pandemie. Obwohl in vielen EU-Ländern organisierte Screening-Programme etabliert sind, gibt es solche in Österreich noch nicht flächendeckend. Und das soll sich jetzt schrittweise ändern. Weiter nach Japan. In der Stadt Utsunomiya war 4 Tage lang ein Bär unterwegs. Nach Sichtungen vor einer Volksschule und nahe einer Mittelschule sind sogar sämtliche Schulen geschlossen worden. Die Einwohner sind aufgerufen gewesen, nicht ins Freie zu gehen. Jetzt gibt es aber Entwarnung. Der Bär ist nahe eines Wohnhauses aufgespürt und mittels Betäubungspfeil außer Gefecht gesetzt und in einem Käfig abtransportiert worden. Immer mehr Bären trauen sich in bewohnte Gebiete in Japan. Letztes Jahr sind mit 13 Personen so viele Bärattacken getötet worden wie nie zuvor. Und noch zum Fußball. Gestern hat das ÖFB-Team in Santa Barbara fast in Vollbesetzung trainiert. Auch die zuletzt angeschlagenen David Alaba und Patrick Wimmer waren wieder dabei, wie auch Marcel Sabitzer und Florian Grillitsch, die dank Belastungssteuerung nicht dabei waren. Gefehlt hat einzig Marko Arnautovic. Der Stürmer hat gestern und auch vorgestern gefehlt wegen leichten Knieproblemen. Morgen bestreitet das ÖFB-Team ein internes Testspiel. Am Donnerstag, dem Starttag der WM, haben die Spieler einen Tag frei.
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2: Die Regenschauer und Gewitter breiten sich immer mehr aus, auch in der Steiermark und im Burgenland. Da ist die Sonne jetzt bald mal weg. Teilweise gehen die Temperaturen auf 14 Grad runter. Morgen wird es dann um einiges kühler. Generell im Westen haben wir nur mehr 10 bis 16 Grad. Im Osten immerhin noch maximal 24 Grad. Außerdem müssen wir auch morgen mit viel Regen rechnen. Am Donnerstag wird es eine Spur freundlicher.
3: Auf der A10 der Tauernautobahn Richtung Salzburg zwischen dem Zederhaus und Flachau-Winkel im Tauerntunnel, da ist weiterhin mit Zeitverzögerungen zu rechnen. Der ist weiterhin gesperrt aufgrund eines Unfalls. Und auf der B19 der Tullner Straße auch weiterhin wechselseitige Anhaltungen in beiden Richtungen aufgrund eines umgekippten LKWs. Gute Fahrt!
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2: Wunderschönen Dienstag und auch wenn sich die Kaltfront gerade über ganz Österreich ausbreitet, das ist uns ziemlich wurscht. Wir machen uns trotzdem eine schöne Zeit bis zum Feierabend. Und dazu gibt es Österreichs beste Musik. Schön, dass ihr mit dabei seid.
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0: ist der Dienstag hier auf Antenne Österreich, einen schönen 9. Juni. Und am kommenden Wochenende ist ja Vatertag. Jetzt waren wir mit unseren Reportern bei euch draußen und haben einmal nachgefragt, was wünschen sich denn die österreichischen Papas?
1: Ein fashion Sportwagen, ja, das wäre zum Beispiel was.
2: Ein Laptop, allen drum und dran.
3: Ein Wohnmobil.
4: Gesundheit, Glück und Reichtum.

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13: Die Regenschauer und Gewitter breiten sich immer mehr aus, auch in der Steiermark und im Burgenland. Da ist die Sonne jetzt bald mal weg. Teilweise gehen die Temperaturen auf 14 Grad runter. Morgen wird es dann um einiges kühler. Generell im Westen haben wir nur mehr 10 bis 16 Grad. Im Osten immerhin noch maximal 24 Grad. Außerdem müssen wir auch morgen mit viel Regen rechnen. Am Donnerstag wird es eine Spur freundlicher.
14: Auf der A1 der Westautobahn Richtung Deutschland, da war zwischen Lackirchen Ost und Lackirchen West ein Unfall. Ebenfalls A1 Westautobahn Richtung Wien zwischen dem Knoten Steinhäusel und Preisbaum ein Unfall und Zeitverzögerungen. Weiterhin eine gute Fahrt.
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13: Ich hoffe, ihr kommt gut durch diesen Dienstag. Der Feierabend ist gar nicht mehr so weit weg und die Zeit bis dahin, die vertreiben wir uns natürlich am besten mit Österreichs bester Musik. Auf geht's!

0: Morgen startet schon die Fußball-Weltmeisterschaft. Ihr hört Antenne Österreich und das war natürlich auch schon Thema heute bei Kathi und Christian am Morgen.
1: Es ist heute der Dienstagmorgen, an dem sich die Fußball-Weltmeisterschaft 2026 entscheidet. Wir haben 12 vor 8 und jetzt stehen wir schon im 16. Finale. Wie cool ist das bitte,
2: ja,
1: oder?
2: Ja, super.
1: Heute offizielles WM-Orakel und dieses WM-Orakel ist Kathis Hund. Und das Schöne ist, der heißt schon seit, wie alt ist er? 15 Jahre.
2: 15.
1: Ist ein wunderschöner, weißer, süßer Zwergpudel und der heißt tatsächlich FIFA.
2: Ja.
1: Wird auch so geschrieben.
2: Ja.
1: F-I-F-A.
2: Weißt du, steht auf dem Halsbandel drauf.
1: Genau. Also er ist nicht UEFA,
2: FIFA.
1: Er ist auch nicht FIS.
2: Auch nicht. Nein, nein. Da ist ein Sommerhund.
1: Okay, wir fassen kurz zusammen. Wir hatten jetzt seit 6 Uhr früh bereits die Vorrunde und die hat Österreich überstanden. Das heißt, wir hatten...
3: Jordanien steckt man easy weg, Argentinien genauso, aber Algerien wird anscheinend recht schwadisch, hoffen wir leider nicht.
2: Okay. Ist aber eigentlich wurscht, weil wenn wir die zwei gewinnen, sind wir eh im 16. Finale.
1: Okay. So, wir wissen zwar den Gegner noch nicht, aber wir haben trotzdem zwei Näpfe auf einem Napf. Ist die österreichische Fahne.
2: Yep.
1: Auf dem anderen Napf ist ein Fragezeichen. In beiden Näpfen ist das gleiche Essen drin. Ich merke schon, Kathis Hund möchte essen.
2: Ja,
1: jetzt.
2: Ja, sicher. Das duftet ja. Das ist noch immer dieses Lamm mit irgendwelchen Beeren.
1: Alright. Und
2: irgendwelchen
1: Hund, halte deines Amtes. Ja, wer gewinnt das 16. Finale?
2: Bist du reich über die andere? Schau mal.
1: Er schnuppert noch, weil wichtig ist, woraus er frisst.
2: Ja, das ist wichtig.
1: Er schnuppert.
2: Jetzt redet er zu viel.
1: Er frisst aus Österreich.
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3: Vizekanzler Babler lädt Kinder und Jugendliche zu rundem Tisch wegen Social Media.

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1: Im Studio Jessica Kornpointner. Vizekanzler Andreas Babler hat heute Kinder und Jugendliche zu einem runden Tisch zum Thema Social-Media-Verbot für unter 14-Jährige geladen. Rund 30 waren mit dabei. Die Gespräche mit den Jugendlichen hätten gezeigt, wie wichtig Medienbildung und digitale Aufklärung sind, sagt auch Bildungsminister Christoph Wiederkehr. Die Erkenntnisse würden in die weitere Arbeit einfließen. Die technische Umsetzung für das Social-Media-Verbot ist für Anfang 2027 angedacht. Weiter nach Mallorca. In der Tourismushochburg schrumpft der bezahlbare Wohnraum für die Bevölkerung. Ein neuer Mieterverband hat eine klare Ursache dafür: Ferienwohnungen. Sie fordern jetzt, dass solche auf den Baleareninseln abgeschafft werden sollen. Der Sprecher des Verbands, Oskar Martinez, fordert außerdem, den Kauf von Zweitwohnungen zu besteuern und dafür den Ersterwerb zu erleichtern. Barcelona ist hier schon einen Schritt weiter. Dort soll es zukünftig keine Ferienwohnungen mehr geben. Ab 2028 werden die Lizenzen für die Kurzzeitvermietungen nämlich nicht mehr verlängert. Und noch zur Fußball-WM. Die USA haben Schiedsrichter Omar Atan aus Somalia die Einreise verweigert. Die Grenzschutzbehörde habe entschieden, dass er wegen Bedenken im Rahmen der Sicherheitsüberprüfung nicht einreiseberechtigt war. Atan ist zwar nicht namentlich genannt worden, ist aber der einzige WM-Schiedsrichter aus Somalia. Die FIFA betont erneut, der Gastgeber entscheidet über die Einreise. Der Weltfußballverband sei daran nicht beteiligt. Atan hat sich mittlerweile auch zu Wort gemeldet, zeigt sich trotzdem in positiver Stimmung und wünscht seinen Kollegen viel Glück.
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2: Die Regenschauer und Gewitter breiten sich immer mehr aus, auch in der Steiermark und im Burgenland. Da ist die Sonne jetzt bald mal weg. Teilweise gehen die Temperaturen auf 14 Grad runter. Morgen wird es dann um einiges kühler. Generell im Westen haben wir nur mehr 10 bis 16 Grad. Im Osten immerhin noch maximal 24 Grad. Außerdem müssen wir auch morgen mit viel Regen rechnen. Am Donnerstag wird es eine Spur freundlicher.
3: Auf der A1 der Westautobahn Richtung Wien zwischen Knoten Steinhäusel und Pressbaum war ein Unfall, da kommt es zu Zeitverlusten. Ebenso auf der A2 der Südautobahn Richtung Italien zwischen Knoten Inzersdorf und Knoten Vösendorf, da staut sich's auch aufgrund eines Unfalls. Und auf der A21 der Wiener Außenringautobahn Richtung Vösendorf zwischen Knoten Steinhäusel und Hochstraß staut sich's ebenfalls aufgrund eines Unfalls. Aufpassen, da ist Regenfahrbahn. Und auf der A2 der Südautobahn ebenfalls aufpassen aufgrund von Aquaplaningefahr. Gute Fahrt!
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2: Übermorgen ist es schon soweit, da beginnt die Fußball-Weltmeisterschaft und wir sprechen gleich hier von 2 bis 3 mit Conny Leimer und Romano Schmidt. Bis dahin gibt's Österreichs beste Musik.

0: Jetzt hat die Fußball-Weltmeisterschaft noch nicht mal richtig begonnen. Da gibt es bei den Österreichern ja fast schon eine echte Krise. Romano Schmid.
1: Ich bin ein bisschen beleidigt. Conny hat mich noch nie eingeladen zum Mario Kart spielen, weil dann hätte ich mein Nintendo auch mitnehmen können.
2: Aber ich wusste, dass mich in der Mario Kart-Gruppe hätten, hätte ich die also auch gemacht.
1: Ja, auf jeden Fall. Aber hat er nie gesagt. Wusste ich nicht.
0: Was ist denn da bitte los? Romano Schmid wird von Conny Leimer nicht zum Mario Kart spielen eingeladen. Also, der Schmid läuft bei unserem Fußball-Nationalteam. Und der Jetlag, der ist ohnehin kein Thema.
1: Am ersten Abend habe ich von 20:30 bis 7:30 durchgeschlafen.
2: Für den Romano ist es auch normal, dass er 13 Stunden schläft. Das braucht er. Darum läuft er immer so viel und so schnell. Aber ich muss tatsächlich auch sagen, bei mir ging es auch gut. Ich habe zwar nicht 13 Stunden geschlafen, aber ich habe es auch geschafft, dass ich jetzt die letzten 2 Tage bis 7 geschlafen habe von 10. Ist auch nicht schlecht, 9 Stunden.
0: Morgen in einer Woche dann, da müssen wir auch ausgeschlafen sein. Erstes Gruppenspiel Österreich gegen Jordanien und los geht's da schon um 6 Uhr in der Früh. 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
7: Die Regenschauer und Gewitter breiten sich immer mehr aus, auch in der Steiermark und im Burgenland. Da ist die Sonne jetzt bald mal weg. Teilweise gehen die Temperaturen auf 14 Grad runter. Morgen wird es dann um einiges kühler. Generell im Westen haben wir nur mehr 10 bis 16 Grad. Im Osten immerhin noch maximal 24 Grad. Außerdem müssen wir auch morgen mit viel Regen rechnen. Am Donnerstag wird es eine Spur freundlicher.
8: Auf der A1 der Westautobahn Richtung Wien zwischen Knoten Steinhäusel und Pressbaum war ein Unfall, da kommt es zu Zeitverlusten. Ebenso auf der A2 der Südautobahn Richtung Italien zwischen Knoten Inzersdorf und Knoten Vösendorf, da staut sich es auch aufgrund eines Unfalls. Und auf der A21 der Wiener Außenringautobahn Richtung Vösendorf zwischen Knoten Steinhäusel und Hochstraß staut sich es ebenfalls aufgrund eines Unfalls. Aufpassen, da ist Regenfahrbahn. Und auf der A2 der Südautobahn ebenfalls aufpassen aufgrund von Aquaplaning-Gefahr. Gute Fahrt!
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0: Wunderschönen Dienstag, es ist der 9. Juni hier bei uns auf Antenne Österreich. Und dass manche Menschen einfach nicht telefonieren sollten, naja, das hat man heute Morgen wieder gehört bei Kathi und Christian.
1: Jetzt haben wir was ganz Feines. Sinnvolle Anrufe, die komplett useless sind.
2: Aber sie sind nicht gemeint. Und zwar, wir rufen an in Saudorf. Weil es gibt ja in Österreich so viele schöne Gemeinden. Also allein in Salzburg, ich meine, wir haben Orling, wir haben Hallein, Kuchl, St. Koloman.
1: Ja, aber Saudorf ist natürlich schon...
2: Saudorf ist eine sehr schöne Gemeinde, die ist dort in St. Margareten. Das ist im Bezirk von St. Pölten.
1: Okay.
2: Und da rufe ich jetzt mal an, weil ich meine, Saudorf, da gibt es ja viele offene Fragen.
3: Gemeinde St. Margarethen-Mahringer, grüß Gott.
2: Schönen guten Morgen. Wir haben eine kurze Frage zu Saudorf.
3: Ja, bitte.
2: Und zwar wollten wir bei euch fragen, wie es eigentlich ausschaut. Habt ihr heute schon die Sau rausgelassen?
3: Ja, natürlich.
2: Wirklich?
3: Jeden Tag wird das erledigt.
2: Und ihr fühlt euch auch sauwohl?
3: Natürlich. In unserem Ort ist es so wunderschön.
2: Was ist das Schöne bei euch?
3: Was das Schöne bei uns ist, ja, die Nachbarschaft funktioniert noch, man kennt sich untereinander, man ist höflich. Ja, das ist schön.
2: Das ist fein, also es ist quasi saugeil bei euch.
3: Ja, richtig.
2: Ihr habt auch heute kein Sauwetter?
3: Wir haben heute ein schönes Wetter, ja.
2: Sau heiß ist es auch nicht. Und das Beste ist, die Laubsau, gell, sind auch noch nicht draußen.
3: Sind auch noch nicht unterwegs.

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6: Bundesregierung friert Parteienförderung ein und Fußball. Glasner offenbar kurz vor Zusage an den AC Milan.
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6: Im Studio Jessica Kornpointner. Jetzt sieht sich die Bundesregierung einig, die Parteiförderung wird nicht erhöht. Die Einigung kommt dabei kurz vor knapp, nämlich einen Tag vor der Budgetrede von Finanzminister Markus Matterbauer. ÖVP und SPÖ wollten die Förderung ja eigentlich an die Inflation anpassen und damit erhöhen. Die Neos haben sich aber dagegen gestellt und auch aus der Opposition ist scharfe Kritik an den Budgetplänen gekommen. Jetzt ist die Ampelregierung also zurückgerudert. Weiter nach Chile, dort haben Ermittler mehr als 100 Tonnen Drogen entdeckt, versteckt in Holzlieferungen für Europa. Es handelt sich dabei um einen Rekordfund, heißt es von der

Zollbehörde. Der geschätzte Verkaufswert liegt umgerechnet bei mehr als 7 Milliarden Euro. Die Behörden sprechen von einem historischen Schlag gegen das organisierte Verbrechen im Land. Und noch zum Fußball. Oliver Glasner, der Ex-Crystal Palace-Trainer, soll kurz vor dem Engagement beim AC Milan stehen. Er habe dem Club bereits zugestimmt und wolle die neue Aufgabe möglichst zeitnah übernehmen, wie der Corriere dello Sport berichtet. Gestern habe es weitere Gespräche zwischen dem Österreicher und dem Club gegeben, die als positiv bewertet worden sind. Das letzte Wort liegt jetzt bei Milans Clubbesitzer.

0: breiten sich immer mehr aus, auch in der Steiermark und im Burgenland. Da ist die Sonne jetzt bald mal weg. Teilweise gehen die Temperaturen auf 14 Grad runter. Morgen wird es dann um einiges kühler. Generell im Westen haben wir nur mehr 10 bis 16 Grad. Im Osten immerhin noch maximal 24 Grad. Außerdem müssen wir auch morgen mit viel Regen rechnen. Am Donnerstag wird es eine Spur freundlicher. Hier ist Österreichs aktuellster Verkehrsservice. A1 Westautobahn, Fahrtrichtung Wien, zwischen Satlett und Alhaming. Hier gibt es Stau nach einem Unfall. In Salzburg braucht ihr länger auf der Tauernautobahn Richtung Salzburg. Vor dem Katschbeck-Tunnel ist hier die Blockabfertigung aktiviert, rechnet ca. 30 Minuten Zeitverlust. A2 Südautobahn Richtung Italien zwischen dem Knoten Enzersdorf und dem Knoten Vösendorf. Hier gibt es Stau nach einem Unfall. A21 Wiener Außenringautobahn Richtung Vösendorf zwischen dem Knoten Steinhäusl und Hochstraß. Auch hier Behinderungen aufgrund der Regenfahrbahn. Wir schauen nach Wien, Südosttangente Richtung Hirschstetten, 20 Minuten Zeitverlust und Richtung Enzersdorf eine knappe halbe Stunde. Wir wünschen eine gute und vor allem sichere Fahrt.
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0: Wunderschönen Dienstag, und auch wenn sich die Kaltfront gerade über ganz Österreich ausbreitet, das ist uns ziemlich wurscht, wir machen uns trotzdem eine schöne Zeit bis zum Feierabend. Und dazu gibt's Österreichs beste Musik. Schön, dass ihr mit dabei seid.

0: Dienstag, 9. Juni, ihr hört Antenne Österreich und wir kommen zu den Meldungen aus den Bundesländern.
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3: Nach den angekündigten Sparplänen des Bundes schlägt die Volkshilfe Alarm. Sie befürchtet Kürzungen bei Sozialleistungen und fordert die Bundesregierung auf, bei der Unterstützung armutsgefährdeter Menschen nicht zu sparen. Auch im Burgenland verweist die Organisation auf ihre wichtige Rolle in der Pflege und Sozialarbeit. In einer Druckerei in Bad Leonfelden ist am Montagabend ein Brand

0: Brand ausgebrochen. 11 Feuerwehren standen im Einsatz. Alle Mitarbeiter konnten das Gebäude rechtzeitig verlassen. Verletzt wurde zum Glück niemand. Die Ursache des Feuers ist noch völlig unklar. Die Ermittlungen laufen. Und wegen anhaltender Trockenheit und sinkender Wasserstände prüft der Verbund im Enztal den Bau eines Pumpspeicherkraftwerks. Ziel ist es, überschüssigen Strom aus Wind- und Sonnenenergie zu speichern und bei Bedarf wieder zu nutzen. Erste Untersuchungen zur Eignung des Standorts sollen im Sommer starten.
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5: In der Nacht auf morgen müssen wir in den meisten Landesteilen mit Regen rechnen. Und morgen wird es dann generell kühler, im Westen nur mehr 10 bis 16 Grad, im Osten immerhin noch maximal 24 Grad. Aber auch da müssen wir den ganzen Tag über mit teils kräftigen Regenschauern rechnen. Der Donnerstag bleibt unbeständig, immerhin eine Spur freundlicher wenigstens. Wechselhaft mit ein paar Sonnenfenstern wird der Freitag. Hier ist Österreichs aktuellster Verkehrsservice. A1 Westautobahn, Fahrtrichtung Wien, zwischen Satlett und Alhamming. Hier gibt es Stau nach einem Unfall. In Salzburg braucht ihr länger auf der Tauernautobahn Richtung Salzburg. Vor dem Katschbeck-Tunnel ist hier die Blockabfertigung aktiviert, rechnet ca. 30 Minuten Zeitverlust. A2 Südautobahn Richtung Italien zwischen dem Knoten Enzersdorf und dem Knoten Vösendorf. Hier gibt es Stau nach einem Unfall. A21 Wiener Außenringautobahn Richtung Vösendorf zwischen dem Knoten Steinhäusl und Hochstrass. Auch hier Behinderungen aufgrund der Regenfahrbahn. Wir schauen nach Wien, Südosttangente Richtung Hirschstetten, 20 Minuten Zeitverlust und Richtung Enzersdorf eine knappe halbe Stunde. Wir wünschen eine gute und vor allem

0: Ich hätte Fahrt.
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0: Ich hoffe, ihr kommt gut durch diesen Dienstag. Der Feierabend ist gar nicht mehr so weit weg und die Zeit bis dahin, die vertreiben wir uns natürlich am besten mit Österreichs bester Musik. Auf geht's!

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Das ist Ellie Goulding mit Lights, einen wunderschönen Dienstag. Ja, fast schon Feierabend hier bei uns auf Antenne Österreich. Und weiter geht's mit Cameron und Hug Yourself.

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11: Wien startet kostenloses Darmkrebs-Screening und Aufatmen in Japan, Bär nach 4 Tagen im Wohngebiet aufgespürt.
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11: Im Studio Jessica Kornpointner. Wien startet heute mit einem Pilotprojekt zur Früherkennung von Darmkrebs. 540.000 Menschen dort erhalten Einladungsschreiben für eine Vorsorgeuntersuchung. Die Tests können dabei zu Hause gemacht werden. Als Vorbild gilt die Aktion Alles gurgelt während der Corona-Pandemie. Obwohl in vielen EU-Ländern organisierte Screening-Programme etabliert sind, gibt es solche in Österreich noch nicht flächendeckend. Und das soll sich jetzt schrittweise ändern. Weiter nach Japan. In der Stadt Utsunomiya war 4 Tage lang ein Bär unterwegs. Nach Sichtungen vor einer Volksschule und nahe einer Mittelschule sind sogar sämtliche Schulen geschlossen worden. Die Einwohner sind aufgerufen gewesen, nicht ins Freie zu gehen. Jetzt gibt es aber Entwarnung. Der Bär ist nahe eines Wohnhauses aufgespürt und mittels Betäubungspfeil außer Gefecht gesetzt und in einem Käfig abtransportiert worden. Immer mehr Bären trauen sich in bewohnte Gebiete in Japan. Letztes Jahr sind mit 13 Personen so viele Bärattacken getötet worden wie nie zuvor. Und noch zum Fußball. Gestern hat das ÖFB-Team in Santa Barbara fast in Vollbesetzung trainiert. Auch die zuletzt angeschlagenen David Alaba und Patrick Wimmer waren wieder dabei, wie auch Marcel Sabitzer und Florian Grillitsch, die dank Belastungssteuerung nicht dabei waren. Gefehlt hat einzig Marco Arnautovic. Der Stürmer hat gestern und auch vorgestern gefehlt wegen leichten Knie.

0: Problemen. Morgen bestreitet das ÖFB-Team ein internes Testspiel. Am Donnerstag, dem Starttag der WM, haben die Spieler einen Tag frei.
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2: In der Nacht auf morgen müssen wir in den meisten Landesteilen mit Regen rechnen. Und morgen wird es dann generell kühler, im Westen nur mehr 10 bis 16 Grad, im Osten immerhin noch maximal 24 Grad. Aber auch da müssen wir den ganzen Tag über mit teils kräftigen Regenschauern rechnen. Der Donnerstag bleibt unbeständig, immerhin eine Spur freundlicher wenigstens.

0: Richtung Salzburg. Vor dem Katschbeck-Tunnel ist die Blockabfertigung aktiviert. Rechnet hier mit Zeitverlusten von bis zu 30 Minuten. A22 Donauuferautobahn Richtung Stockerau zwischen dem Knoten Kaisermühlen und der Reichsbrücke. Hier gibt es eine Sperre nach einem Unfall. Und ein Unfall ist auch auf der A2 Südautobahn passiert, Richtung Italien zum Beispiel, zwischen dem Knoten Enzersdorf und Vösendorf. Da müsst ihr ebenfalls mit Zeitverlusten rechnen. Dann grundsätzlich einiges los auf der Südosttangente. Einmal Richtung Hirstetten, fast eine Stunde Zeitverlust, und auch Richtung Enzersdorf zwischen dem Knoten Hirstetten und St. Marx. Da dauert es eine knappe halbe Stunde länger. Und wir schauen noch nach Tirol auf der Maximilianstraße in Innsbruck in beiden Richtungen. Da dauert es momentan im Bereich Triumphpforte länger, denn hier ist ebenfalls ein Unfall passiert. Wir wünschen eine gute und vor allem sichere Fahrt.
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0: Übermorgen ist es schon soweit, da beginnt die Fußball-Weltmeisterschaft und wir sprechen gleich hier von 2 bis 3 mit Conny Leimer und Romano Schmidt. Bis dahin gibt's Österreichs beste Musik.

0: Jetzt hat die Fußball-Weltmeisterschaft noch nicht mal richtig begonnen. Da gibt es bei den Österreichern ja fast schon eine echte Krise. Romano Schmid.
1: Ja, ich bin ein bisschen beleidigt. Conny hat mich noch nie eingeladen zum Mario Kart spielen, weil dann hätte ich mein Nintendo auch mitnehmen können.
2: Aber ich wusste, dass mich in der Mario Kart-Gruppe hätte, hätte ich die jetzt auch gemacht.
1: Ja, auf jeden Fall. Aber hat er nie gesagt. Wusste ich nicht.
0: Was ist denn da bitte los? Romano Schmid wird von Conny Leimer nicht zum Mario Kart spielen eingeladen. Also, der Schmid läuft bei unserem Fußball-Nationalteam. Und der Jetlag, der ist ohnehin kein Thema.
1: Am ersten Abend habe ich von 20:30 bis 7:30 durchgeschlafen.
2: Für den Romano ist es auch normal, dass er 13 Stunden schläft. Das braucht er. Darum läuft er immer so viel und so schnell. Aber ich muss tatsächlich auch sagen, bei mir ging es auch gut. Ich habe zwar nicht 13 Stunden geschlafen, aber ich habe es auch geschafft, dass ich jetzt die letzten zwei Tage bis 7 geschlafen habe. Von 10. Ist auch nicht schlecht, 9 Stunden.
0: Morgen in einer Woche dann, da müssen wir auch ausgeschlafen sein. Erstes Gruppenspiel Österreich gegen Jordanien. Und los geht's da schon um 6 Uhr in der Früh. 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
2: In der Nacht auf morgen müssen wir in den meisten Landesteilen mit Regen rechnen. Und morgen wird es dann generell kühler, im Westen nur mehr 10 bis 16 Grad, im Osten immerhin noch maximal 24 Grad. Aber auch da müssen wir den ganzen Tag über mit teils kräftigen Regenschauern rechnen. Der Donnerstag bleibt unbeständig, immerhin eine Spur freundlicher wenigstens. Wechselhaft mit ein paar Sonnenfenstern wird der Freitag. Hier ist Österreichs aktuellster Verkehrsservice. A10 Tauernautobahn in Fahrt Richtung Salzburg. Vor dem Katschbeck-Tunnel ist die Blockabfertigung aktiviert. Rechnet hier mit Zeitverlusten von bis zu 30 Minuten. A22 Donauuferautobahn Richtung Stockerau zwischen dem Knoten Kaisermühlen und der Reichsbrücke. Hier gibt es eine Sperre nach einem Unfall. Und ein Unfall ist auch auf der A2 Südautobahn passiert. Richtung Italien zum Beispiel zwischen dem Knoten Enzersdorf und Vösendorf. Da müsst ihr ebenfalls mit Zeitverlusten rechnen. Dann grundsätzlich einiges los auf der Südosttangente. Einmal Richtung Hirstetten, fast eine Stunde Zeitverlust und auch Richtung Enzersdorf zwischen dem Knoten Hirstetten und St. Marx. Da dauert es eine knappe halbe Stunde länger. Und wir schauen noch nach Tirol auf der Maximilianstraße in Innsbruck in beiden Richtungen. Da dauert es momentan im Bereich Triumphpforte länger, denn hier ist ebenfalls ein Unfall passiert. Wir wünschen eine gute und vor allem sichere Fahrt.
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0: auf Antenne Österreich einen schönen 9. Juni. Und am kommenden Wochenende ist ja Vatertag. Jetzt waren wir mit unseren Reportern bei euch draußen und haben einmal nachgefragt, was wünschen sich denn die österreichischen Papas?
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3: Ein Wohnmobil.
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12: Vizekanzler Babler lädt Kinder und Jugendliche zu rundem Tisch wegen Social-Media-Verbot. Und Fußball-WM, USA verweigern Schiedsrichter aus Somalia die Einreise.
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12: Im Studio Jessica Kornpointner. Vizekanzler Andreas Babler hat heute Kinder und Jugendliche zu einem runden Tisch zum Thema Social-Media-Verbot für unter 14-Jährige geladen. Rund 30 waren mit dabei. Die Gespräche mit den Jugendlichen hätten gezeigt, wie wichtig Medienbildung und digitale Aufklärung sind, sagt auch Bildungsminister Christoph Wiederkehr. Die Erkenntnisse würden in die weitere Arbeit einfließen. Die technische Umsetzung für das Social-Media-Verbot ist für Anfang 2027 angedacht. Weiter nach Mallorca. In der Tourismushochburg schrumpft der bezahlbare Wohnraum für die Bevölkerung. Ein neuer Mieterverband hat eine klare Ursache dafür: Ferienwohnungen. Sie fordern jetzt, dass solche auf den Baleareninseln abgeschafft werden sollen. Der Sprecher des Verbands, Oscar Martinez, fordert außerdem, den Kauf von Zweitwohnungen zu besteuern und dafür den Ersterwerb zu erleichtern. Barcelona ist hier schon einen Schritt weiter. Dort soll es zukünftig keine Ferienwohnungen mehr geben. Ab 2028 werden die Lizenzen für die Kurzzeitvermietungen nämlich nicht mehr verlängert. Und noch zur Fußball-WM. Die USA haben Schiedsrichter Omar Atan aus Somalia die Einreise verweigert. Die Grenzschutzbehörde habe entschieden, dass er wegen Bedenken im Rahmen der Sicherheitsüberprüfung nicht einreiseberechtigt war. Atan ist zwar nicht namentlich genannt worden, ist aber der einzige WM-Schiedsrichter aus Somalia. Die FIFA betont erneut, der Gastgeber entscheidet über die Einreise. Der Weltfußballverband sei daran nicht beteiligt. Atan hat sich mittlerweile auch zu Wort gemeldet, zeigt sich trotzdem in positiver Stimmung und wünscht seinen Kollegen viel Glück.
14: Ja, es gehen noch einige Regenschauer nieder, besonders im Osten, teils auch kräftig mit einzelnen Gewittern. Dazu frischt der Wind vorübergehend sehr stark auf. In der Nacht lassen die Schauer vielerorts nach, im Westen und Süden, da regnet es jedoch weiter. Am Mittwoch, da bleibt das Wetter wechselhaft und deutlich kühler. Zwischendurch sind aber auch trockene Abschnitte möglich.
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14: Vizekanzler Babler lädt Kinder und Jugendliche zu rundem Tisch wegen Social-Media-Verbot. Und Fußball-WM, USA verweigern Schiedsrichter aus Somalia die Einreise.
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14: Im Studio Jessica Kornpointner. Vizekanzler Andreas Babler hat heute Kinder und Jugendliche zu einem runden Tisch zum Thema Social Media Verbot für unter 14-Jährige geladen. Rund 30 waren mit dabei. Die Gespräche mit den Jugendlichen hätten gezeigt, wie wichtig Medienbildung und digitale Aufklärung sind, sagt auch Bildungsminister Christoph Wiederkehr. Die Erkenntnisse würden in die weitere Arbeit einfließen. Die technische Umsetzung für das Social Media Verbot ist für Anfang 2027 angedacht. Weiter nach Mallorca. In der Tourismushochburg schrumpft der bezahlbare Wohnraum für die Bevölkerung. Ein neuer Mieterverband hat eine klare Ursache dafür: Ferienwohnungen. Sie fordern jetzt, dass solche auf den Baleareninseln abgeschafft werden sollen. Der Sprecher des Verbands, Oskar Martinez, fordert außerdem, den Kauf von Zweitwohnungen zu besteuern und dafür den Ersterwerb zu erleichtern. Barcelona ist hier schon einen Schritt weiter. Dort soll es zukünftig keine Ferienwohnungen mehr geben. Ab 2028 werden die Lizenzen für die Kurzzeitvermietungen nämlich nicht mehr verlängert. Und noch zur Fußball-WM. Die USA haben Schiedsrichter Omar Atan aus Somalia die Einreise verweigert. Die Grenzschutzbehörde habe entschieden, dass er wegen Bedenken im Rahmen der Sicherheitsüberprüfung nicht einreiseberechtigt war. Atan ist zwar nicht namentlich genannt worden, ist aber der einzige WM-Schiedsrichter aus Somalia. Die FIFA betont erneut, der Gastgeber entscheidet über die Einreise. Der Weltfußballverband sei daran nicht beteiligt. Atan hat sich mittlerweile auch zu Wort gemeldet, zeigt sich trotzdem in positiver Stimmung und wünscht seinen Kollegen viel Glück.
16: Ja, es gehen noch einige Regenschauer nieder, besonders im Osten, teils auch kräftig mit einzelnen Gewittern. Dazu frischt der Wind vorübergehend sehr stark auf. In der Nacht lassen die Schauer vielerorts nach, im Westen und Süden, da regnet es jedoch weiter. Am Mittwoch, da bleibt das Wetter wechselhaft und deutlich kühler. Zwischendurch sind aber auch trockene Abschnitte möglich.
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6: Ja, es gehen noch einige Regenschauer nieder, besonders im Osten, teils auch kräftig mit einzelnen Gewittern. Dazu frischt der Wind vorübergehend sehr stark auf. In der Nacht lassen die Schauer vielerorts nach, im Westen und Süden, da regnet es jedoch weiter. Am Mittwoch, da bleibt das Wetter wechselhaft und deutlich kühler. Zwischendurch sind aber auch trockene Abschnitte möglich.
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4: Ja, es gehen noch einige Regenschauer nieder, besonders im Osten, teils auch kräftig mit einzelnen Gewittern. Dazu frischt der Wind vorübergehend sehr stark auf. In der Nacht lassen die Schauer vielerorts nach, im Westen und Süden, da regnet es jedoch weiter. Am Mittwoch, da bleibt das Wetter wechselhaft und deutlich kühler. Zwischendurch sind aber auch trockene Abschnitte möglich.
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1: Ja, es gehen noch einige Regenschauer nieder, besonders im Osten, teils auch kräftig mit

0: einzelnen Gewittern dazu frischer Wind vorübergehend sehr stark auf. In der Nacht lassen die Schauer vielerorts nach, im Westen und Süden, da regnet es jedoch weiter. Am Mittwoch, da bleibt das Wetter wechselhaft und deutlich kühler. Zwischendurch sind aber auch trockene Abschnitte möglich.
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0: Ja, es gehen noch einige Regenschauer nieder, besonders im Osten, teils auch kräftig mit einzelnen Gewittern. Dazu frischt der Wind vorübergehend sehr stark auf. In der Nacht lassen die Schauer vielerorts nach, im Westen und Süden, da regnet es jedoch weiter. Am Mittwoch, da bleibt das Wetter wechselhaft und deutlich kühler. Zwischendurch sind aber auch trockene Abschnitte möglich.
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0: Weiterhin sind viele Schauer unterwegs, regional auch starke Gewitter. Vor allem im Osten, da kann es zeitweise sehr stürmisch werden. Jetzt in der Nacht beruhigt sich das Wetter langsam, nur im Westen und Süden, da hält der Regen etwas länger an. Am Mittwoch zeigt sich Österreich weiterhin sehr unbeständig mit viel Regen, besonders im Westen. Im Osten gibt es dann aber auch wieder längere Trockenphasen.
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0: Weiterhin sind viele Schauer unterwegs, regional auch starke Gewitter. Vor allem im Osten, da kann es zeitweise sehr stürmisch werden. Jetzt in der Nacht beruhigt sich das Wetter langsam, nur im Westen und Süden, da hält der Regen etwas länger an. Am Mittwoch zeigt sich Österreich weiterhin sehr unbeständig mit viel Regen, besonders im Westen. Im Osten gibt es dann aber auch wieder längere Trockenphasen.
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